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1: Um 7 Uhr mit Michael Hafke. Hitze und Trockenheit in Deutschland könnten zu deutlichen Ernteausfällen führen. Bauernpräsident Ruckwied erwartet bei vielen Produkten unterdurchschnittliche Erträge. Aus der NDR Nachrichtenredaktion Petra Mittermeier.
2: Getreide, vor allem Raps und Weizen, aber auch Herbstprodukte wie Kartoffeln und Zuckerrüben sind laut Ruckwied betroffen. Vor allem im Süden Deutschlands brechen wegen Hitze und Trockenheit auch die Futterbestände ein und zwingen Bauern, Tiere früher als geplant schlachten zu lassen. In der Tendenz rechnet Bauernpräsident Ruckwied auch im Norden mit Ernten unter dem Durchschnitt. Dort werden heute Temperaturen bis zu 37 Grad erwartet. Deshalb steigt auch die Waldbrandgefahr. Ein Feuer war gestern nahe der A1 zwischen Dippersen und Rade ausgebrochen und breitete sich auf einen Wald aus. Die Autobahn war zwischen Hamburg und Bremen gesperrt.
1: An anderen Orten Deutschlands sind aufgrund der Trockenheit größere Waldbrände ausgebrochen. Im Kreis Düren in der Eifel in Nordrhein-Westfalen ordneten die Behörden in der Nacht an, einen Ortsteil zu evakuieren. Betroffen sind demnach etwa 1.800 Menschen. Im Landkreis Harz in Sachsen-Anhalt ist ein größeres Feuer inzwischen unter Kontrolle. Etwa 250 Einsatzkräfte sind aber noch vor Ort. Und auch im Saarland und in Rheinland-Pfalz kämpft die Feuerwehr gegen Waldbrände. Der Iran hat nach Angaben der Vereinigten Arabischen Emirate zwei Schiffe in der Straße von Hormus angegriffen. Laut dem Außenministerium in Abu Dhabi gehören sie zum staatlichen Ölkonzern ADNOC. Die Emirate kritisierten das iranische Vorgehen scharf und sprachen von Piraterie. Dies sei eine unmittelbare Bedrohung für die Stabilität der Region und für die weltweite Energiesicherheit. Die Kontrolle über die Straße von Hormus ist einer der größten Streitpunkte zwischen den USA und dem Iran im Bemühen um ein mögliches Kriegsende. Um zu verhindern, dass erneut tausende Flüchtlinge von Marokko aus in die spanische Exklave Ceuta gelangen, hat die EU Maßnahmen ergriffen. Im Mittelpunkt dabei stehen Social-Media-Plattformen. Sabrina Fritz in Brüssel mit den Einzelheiten.
3: Die EU hat in den letzten zwei Wochen die großen Plattformen, also vor allem TikTok und Instagram und Facebook, an den Tisch gebracht und gesagt, wir müssen jetzt eine Lösung finden, dass Falschmeldungen, dass die nicht mehr verbreitet werden oder zumindest gekennzeichnet oder von euch entfernt werden. Grundlage ist der sogenannte DSA, der Digital Services Act. Und nach dem haben eben die Plattformen, zumindest in Europa, auch eine Mitverantwortung für die Informationen, die sie verbreiten. Und das sieht jetzt wie folgt aus, dass nämlich die großen Plattformen mit Faktenchecker vor Ort, also zum Beispiel in Spanien oder Marokko, zusammenarbeiten. Und wenn die sagen, schaut mal, da ist jetzt ein Reel, das verspricht, dass sie alle nach Europa kommen können, dann wollen eben die Plattformen das entweder entfernen oder kennzeichnen, dass es eine Falschinformation ist.
1: Wegen der Erneuerung des Stellwerks fahren am Lübecker Hauptbahnhof an diesem Wochenende keine Züge. Die vollständige Sperrung gilt von heute Abend bis Montag früh. Aus der NDR Nachrichtenredaktion Betül Sarikaya.
4: Gerade an diesem Wochenende werden viele Menschen in Lübeck erwartet. Grund ist die große Christopher Street Day Demonstration morgen. Außerdem enden an diesem Wochenende in Schleswig-Holstein die Ferien. Deshalb wird auch mit mehr Reisenden gerechnet. Auch die Straßen könnten voller werden. Was die Züge betrifft, von heute 22 Uhr bis Montag früh werden Ersatzbusse eingesetzt. Das hat die Deutsche Bahn mitgeteilt. Sie halten vor den Lindenarkaden. Trotz des Ersatzverkehrs müssen sich Reisende auf längere Fahrzeiten als sonst einstellen.
1: Am vierten Tag der Leichtathletik-Europameisterschaften in Birmingham hat das deutsche Team 5 Medaillen gewonnen. Im Zehnkampf sicherte sich Leo Neugebauer den EM-Titel. Aus Birmingham, Irina Gneb.
5: Im abschließenden Rennen über die 1500 Meter rettete er seinen Vorsprung auf Niklas Kaul in einem packenden Finish gerade so ins Ziel. Für Neugebauer ist es nach WM-Gold im Vorjahr der zweite große Titel seiner Karriere. Kaul holte Silber. Den deutschen Doppelsieg rundete Youngster Amadeus Gräber mit einem starken 8. Platz ab. Über die 3000 Meter Hindernis hatte zuvor Gesa Krause die erste Goldmedaille für das deutsche Team gewonnen. Es war bereits ihr dritter EM-Titel. Platz 3 sicherte sich Krauses Teamkollegin Olivia Gürth. Den deutschen Medaillenabend rundete Henrik Janssen mit Bronze im Diskuswurf ab.
1: Und das waren die Nachrichten. 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
6: Flaute oder Rückenwind?
7: Das Wetter im Nordwesten. Derzeit ist es überwiegend sonnig bei 14 Grad und heute über Tag bleibt es genauso sonnig mit Höchsttemperaturen um 34 Grad. Morgen wird es stark bewölkt und eins für eins gibt es auch leichten Regen mit Höchsttemperaturen um 25 Grad.
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7: Die Fernstraßen in und um Oldenburg sind im Moment frei. Im Stadtgebiet jedoch gibt es einige Baustellen. Die Straße am Schmel ist im Einmündungsbereich der Twebecker Tredde gesperrt. Die Humboldtstraße auf Höhe Haus Nummer 19 ist gesperrt. Die Fahrbahn des Borcherwegs ist im Einmündungsbereich zur Bremer Heerstraße gesperrt. Und die Donnerschwer Straße ist zwischen Straßburger Straße und Tastrupper Straße gesperrt. Ebenso wie die Paul-Kreis-Straße, die ebenfalls komplett gesperrt ist. Dann haben wir auch noch unsere Dauerbaustellen in der Twebecker Tredde, in der Alexanderstraße, in der Tirpitzstraße und in der Ziegelhofstraße. Zwei Blitzer haben wir auch im Stadtgebiet heute, einen in der Hundsmühlerstraße und einen am Stadtrand. Kommen Sie gut und vor allen Dingen sicher durch den Verkehr und damit einen wunderschönen guten Morgen am Donnerstag, den 14. August 2026 bei Oldenburg 1. Für Sie ist im Studio heute Christine Keller und ich begleite Sie nun die nächsten drei Stunden bei unserer Sendung der Morgen. Es ist 7:06 Uhr und jetzt folgt der Song I Don't Live Here Anymore.

Hier sind wir wieder zurück im Oldenburg 1 Studio mit dem Tagesüberblick. Heute gibt es im Programm einmal um 7.40 Uhr bei uns den Beitrag Quer durchs Meer, bei dem eine Vielzahl von SchwimmerInnen das Bad zwischen Anna Meer durchquerten. Anschließend um 8.10 Uhr kommt ein Interview mit Janne Kirchner von Einfach Kultur und um 8.20 Uhr wieder der Song des Tages, um 9.15 Uhr unser Kinotipp mit dem Film Ach, diese Lücke und später um 10.40 Uhr wieder das Album der Woche. Heute haben wir auch einen Veranstaltungstipp für Sie. Am heutigen Freitag ist nochmal Einfach Kultur wieder auf der Bühne. Es spielt zunächst Maurice Konrad. Er ist ein Rapper, der mit seiner Musik vor allen Dingen versucht, queere Themen sichtbar zu machen und ein Zeichen gegen Rechtsextremismus zu setzen. Auch Audio 88 und Yassin erwecken heute die Bühne im Gleispark zum Leben. Ihre Musik ist im Lofi-Hip-Hop angesiedelt und beinhaltet häufig sarkastische, zynische und teilweise kritisierende Texte. Thema ist heute dabei meist die Hip-Hop-Kultur. Der musikreiche Abend beginnt um 18 Uhr im Gleispark hier in Oldenburg. Dann haben wir einen Service-Tipp für Sie. Die erste Sonntagsführung durch What is the Truth im Horst-Janssen-Museum am Sonntag, den 16. August um 11 Uhr. Dabei handelt es sich um eine Sonderausstellung von Andrea Ziegler, die mit der Nähmaschine Motive von Horst-Janssen nachgezeichnet hat. Weitere Informationen finden Sie auf der Website des Horst-Janssen-Museums. Und noch ein paar aktuelle deutschlandweite Themen. Geburtstag hat die US-amerikanische Schauspielerin Halle Berry, beziehungsweise internationale Themen. Sie wird heute 60 Jahre alt, sowie die ukrainische amerikanische Schauspielerin Mila Kunis. Sie wird heute 43 Jahre alt. Und ansonsten herzlichen Glückwunsch an alle Geburtstagskinder. Und hier geht's jetzt weiter mit unserem Musikprogramm mit The Rush von den Editors.

Und da sind wir auch schon zurück wieder. Es ist 7.25 Uhr, also kommt jetzt unser Programmtipp. Von 19 bis 20 Uhr heute Abend läuft im Radioprogramm bei Oldenburg 1 70 Jahre ESC mit den erfolgreichsten Titeln aus 70 Jahren Eurovision Song Contest und einem Rückblick auf den ESC 2026 mit Jens Hein. Hören Sie gerne rein.

0: Jetzt ist es gleich 7.30 Uhr und jetzt kommen die Lokalnachrichten mit Kevin Heidenreich.
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3: Das Gleichstellungsbüro der Stadt Oldenburg beteiligt sich an einer Postkartenaktion zur Kommunalwahl. Unter dem Motto "Willst du mit mir wählen gehen?" sollen WählerInnen auf Themen der Gleichstellung aufmerksam gemacht werden. Dazu gehören unter anderem Gewaltschutz, Gesundheitsversorgung und Vereinbarkeit von Familie, Beruf und Care-Arbeit. Die Aktion soll dazu anregen, dass Parteien und kandidierende Personen zu ihren gleichstellungspolitischen Positionen befragt werden. Am Samstag werden die ErstklässlerInnen eingeschult. Zum neuen Schuljahr werden ca. 80.000 Kinder neu eingeschult und starten damit ihre Schullaufbahn. In dem neuen Schuljahr setzt Niedersachsen unter anderem auf mehr Lehrkräfte, zusätzliche Förderung an den Grundschulen und bessere digitale Ausstattung an den Schulen. Der Unterricht in Lesen, Schreiben und Rechnen soll weiter gestärkt werden. Landesweit starten rund 890.000 Schülerinnen und Schüler in das neue Schuljahr. Die Europäische Kommission hat die Finanzierung des neuen Stadions an der Maastrichter Straße genehmigt. Aus Brüssel hieß es, dass die Finanzierung aus öffentlichen Mitteln mit dem europäischen Beihilferecht vereinbar ist. Damit liegen alle wesentlichen rechtlichen Voraussetzungen vor, um mit dem Bau des Stadions zu beginnen.
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0: Derzeit ist es überwiegend sonnig bei 14 Grad und heute über Tag bleibt es genauso sonnig. Höchsttemperatur ist 34 Grad. Morgen am Samstag wird es stark bewölkt und vereinzelt leichter Regen mit Höchsttemperaturen um 25 Grad.
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0: Die Fernstraßen in und um Oldenburg sind im Moment frei. Im Stadtgebiet gibt es jedoch einige Baustellen. Die Straße am Schmel ist im Einmündungsbereich der Spielbeckertritte gesperrt. Die Humboldtstraße in Höhe Haus Nummer 19 ist gesperrt. Die Fahrbahn des Borcherwegs ist im Einmündungsbereich zur Bremer Heerstraße gesperrt. Die Donnerstuer Straße ist zwischen Straßburger Straße und Tastrupper Straße gesperrt. Die Paul-Kreis-Straße ist ebenfalls komplett gesperrt. Dann haben wir noch unsere Dauerbaustellen in der Spielbeckertritte, der Alexander Straße, der Tierpitzstraße und in der Ziegelhofstraße. Zwei Blitzer stehen im Stadtgebiet, einer in der Hunsmühlerstraße und einer am Stadtrand. Kommen Sie gut und vor allen Dingen sicher durch den Verkehr. Hier geht es weiter mit Can't Stop von den Red Hot Chili Peppers.

0: Bei bestem Wetter fand letzten Samstag in Bad Zwischenahn zum mittlerweile 14. Mal quer durchs Meer statt. Wie der Name schon verraten mag, ging eine Vielzahl von SchwimmerInnen an den Start, um das Zwischenahner Meer zu durchqueren. Hannes Grote war vor Ort.
1: Fast 400 Schwimmerinnen und Schwimmer gingen in drei Bergen an den Start. Begleitet von rund 25 Booten der DLRG ging es von dort aus 3,2 Kilometer quer durchs Zwischenahner Meer. Mitorganisator Ralf Zimmermann kann schon vor dem Ende der Veranstaltung auf ein erfolgreiches Event zurückblicken.
2: Wir haben natürlich auch tolles Wetter, strahlend blauer Himmel, kaum Wölkchen. Das ist einfach so. Wir haben keinen Wind, für die Schwimmer ist das ideal. Sonst kriegen sie den Wind immer noch ins Gesicht, die Wellen noch immer ins Gesicht. Besser kann es nicht sein.
1: Bei 21 Grad Wassertemperatur und absolutem Windstillstand herrschten optimale Bedingungen. Bevor es ins Wasser ging, sorgte DJ André im Kurpark bereits für die richtige Stimmung. Mit Beachbeats und einem Aufwärmprogramm für die Teilnehmer. Um zum Start nach Dreibergen zu gelangen, wurden alle Schwimmerinnen und Schwimmer mit den Fahrgastschiffen der Reederei Eckinger an das andere Ufer gebracht. Die ersten Schwimmer erreichten das Ziel am Strandcafé bereits nach 43 Minuten. Andere waren bis zu 3 Stunden unterwegs und wurden von den Rettungsbooten begleitet, bis sie das Ufer erreichten. Auch Bürgermeister Henning Dirks war wieder dabei und verbesserte seine Zeit aus dem Vorjahr um 4 Minuten.
3: Besser konnten die Bedingungen heute nicht sein. Das Wetter hatte die richtige Temperatur. Es war nicht zu warm, aber auch nicht zu kalt. Das Meer war spiegelglatt. Die Sonne war da, also besser ging es nicht. Aber man muss ja mal sagen, man macht ja hier mit, weil es einfach Freude macht, weil es ein Kultevent in Bad Zwischenahn ist, das man einfach nicht verpassen möchte, ne?
1: Für viele Teilnehmer ist das Event inzwischen zum festen Termin im Kalender geworden. Einer von ihnen schwimmt bereits zum 5. Mal mit.
4: Ich mache das sehr gerne. Ich schwimme jetzt, glaube ich, das 4. oder 5. Mal mit. Ist immer eine richtig schöne Veranstaltung mit 100 Ehrenamtlichen, wo wirklich man sich sicher fühlt, wo man weiß, das macht Spaß, mit 400 Leuten hier ins Wasser zu gehen. Dann bist du für dich ein Stück weit alleine und dann kommst du wieder her und die Stimmung ist richtig gut. Ich finde, das macht richtig Spaß. Ja.
1: Und es soll weitergehen. Im kommenden Jahr will die DLRG erstmals auch eine kürzere Strecke für Kinder zwischen 8 und 14 Jahren anbieten. Voraussichtlich um die 800 Meter. Bis dahin bleibt quer durchs Meer das, was es in den vergangenen 14 Jahren geworden ist. Ein Jedermann-Event mit Kultstatus am Zwischenahner Meer.

Veranstaltungstipps. Am heutigen 14. August findet die 8. Blues Session im Wilhelm 13 statt. Jeder, der Blues spielen kann, vor allem SängerInnen, sind zum Mitspielen eingeladen. Die vergangenen Blues Sessions haben gezeigt, dass es in Oldenburg eine rege Blues-Szene gibt. Als Opener wird die Band Sunhouse Blues Band aus Delmenhorst spielen. Los geht es um 20 Uhr im Wilhelm 13 hier in Oldenburg. Das Festival Einfachkultur hat morgen seinen letzten Tag. Der Abschluss wird noch einmal ein Abend voller Musik und Stimmung. Dafür tritt Gringo Meyer auf. Seine Indie-Pop-, Blues- und Folk-Musikmischung kombiniert er mit einem kurpfälzischen Dialekt. Weiteren Schwung bringt danach Ella Stern auf die Bühne. Sie ist Popsängerin, die sich ebenfalls an Rock-Elementen begeistern kann. Sie singt meist humorvoll vom Erwachsenwerden und Selbstzweifeln. Abgeschlossen wird Einfachkultur von dem Duo Tiavo. Sie fingen als Rapper an, fügten aber immer mehr Rock-Elemente in ihre Songs hinzu. Inzwischen prägen treibende Synthesizer der 80er Jahre, Indie-Gitarrenklänge und Pop-Einflüsse ihre Musik. So verabschiedet sich das Einfachkultur-Festival also morgen ab 18 Uhr im Gleispark. Und am Sonntag gibt es eine öffentliche Führung durch die Keramikausstellung im Pulverturm. Die Ausstellung Exoten zeigt Stücke der Preisträgerin Maja Fenderl. Es werden ihre expressiven, rätselhaften Keramiken voller Farbe, Form und überraschenden Bildwelten ausgestellt. Beginn der öffentlichen Führung ist um 16 Uhr im Pulverturm. Und hier geht es weiter noch mit Musik mit Spending My Time von Roxette.

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1: Um 8 Uhr mit Michael Hafke. Hitze und Trockenheit in Deutschland könnten zu deutlichen Ernteausfällen führen. Bauernpräsident Ruckwied erwartet bei vielen Produkten unterdurchschnittliche Erträge. Aus der NDR Nachrichtenredaktion Petra Mittermeier.
2: Getreide, vor allem Raps und Weizen, aber auch Herbstprodukte wie Kartoffeln und Zuckerrüben sind laut Ruckwied betroffen. Vor allem im Süden Deutschlands brechen wegen Hitze und Trockenheit auch die Futterbestände ein und zwingen Bauern, Tiere früher als geplant schlachten zu lassen. In der Tendenz rechnet Bauernpräsident Ruckwied auch im Norden mit Ernten unter dem Durchschnitt. Dort werden heute Temperaturen bis zu 37 Grad erwartet. Deshalb steigt auch die Waldbrandgefahr. Ein Feuer war gestern nahe der A1 zwischen Dippersen und Rade ausgebrochen und breitete sich auf einen Wald aus. Die Autobahn war zwischen Hamburg und Bremen gesperrt. In der Gemeinde Hürtgenwald in der Eifel musste in der Nacht wegen eines Waldbrands ein Ortsteil, in dem etwa 1.800 Menschen leben, evakuiert werden.
1: Der Iran hat nach Angaben der Vereinigten Arabischen Emirate zwei Schiffe in der Straße von Hormus angegriffen. Laut dem Außenministerium in Abu Dhabi gehören sie zum staatlichen Ölkonzern ADNOC. Die Emirate kritisierten das iranische Vorgehen scharf und sprachen von Piraterie. Dies sei eine unmittelbare Bedrohung für die Stabilität der Region und für die weltweite Energiesicherheit. Die Kontrolle über die Straße von Hormus ist einer der größten Streitpunkte zwischen den USA und dem Iran im Bemühen um ein mögliches Kriegsende. 5 Jahre nach der Machtübernahme der Taliban hat Entwicklungsministerin Alabali Radovan die Lage in Afghanistan als bedrückend bezeichnet, besonders für Frauen und Mädchen. Laut der SPD-Politikerin lehnt die Bundesregierung eine Zusammenarbeit mit den Taliban weiter ab, lasse die Menschen aber nicht allein. Aus Berlin, Gabor Hallas.
3: Ihr Haus arbeite nicht mit den Taliban zusammen, erreiche die Menschen über unabhängige Partner, zum Beispiel die Vereinten Nationen oder die Weltbank. Die Politik der Taliban könne man nicht ändern, aber dafür sorgen, dass die Hilfe vor allem Frauen erreiche bei Ernährung, Gesundheit und Bildung. Die Bundesregierung erkennt die Taliban-Regierung in Afghanistan nicht an, unterhält aber technische Kontakte. Das heißt, sie führt Gespräche auf Arbeitsebene, um nach Afghanistan abschieben zu können. Dazu stellt Rehm Alabadi Radovan klar, die Bundesregierung habe hier unterschiedliche Aufgaben und Zuständigkeiten. Für ihren Bereich sei die Linie klar, Entwicklungszusammenarbeit finde nicht mit den Taliban statt. Die grüne Shahina Gambia findet, dass Deutschland nicht genug tue, weil es Hilfe kürze. Außerdem mache sich die Bundesregierung erpressbar, weil sie mit den Taliban über Abschiebungen spreche.
1: In Großbritannien zieht der Vorsitzende der rechtspopulistischen Partei Reform UK Farage wieder ins Parlament ein. Er gewann die Nachwahl in seinem Wahlkreis Clacton, die er selbst herbeigeführt hatte. Größter Konkurrent um das Abgeordnetenmandat war ein Satiriker. Alle etablierten Parteien hatten aus Protest keine Kandidaten aufgestellt. Sie warfen Farage ein Ablenkungsmanöver vor. Der Reform UK-Chef war als Abgeordneter zurückgetreten, weil eine parlamentarische Untersuchung gegen ihn eingeleitet worden war. Hintergrund ist, dass er ein Millionengeldgeschenk angenommen hat, das er nicht als Spende angezeigt hat. Wegen der Erneuerung des Stellwerks fahren am Lübecker Hauptbahnhof an diesem Wochenende keine Züge. Die Sperrung gilt von heute Abend 22 Uhr bis Montag früh. Es werden Ersatzbusse eingesetzt. Trotz des Ersatzverkehrs müssen sich Reisende laut Bahn auf längere Fahrzeiten einstellen. Es wird auch mit einem erhöhten Reiseaufkommen gerechnet. Morgen findet in Lübeck der Christopher Street Day statt. Außerdem enden an diesem Wochenende in Schleswig-Holstein die Ferien. Am 4. Tag der Leichtathletik-Europameisterschaften in Birmingham hat das deutsche Team 5 Medaillen gewonnen. Im Zehnkampf sicherte sich Leo Neugebauer den EM-Titel. Aus Birmingham, Irina Gneb.
4: Im abschließenden Rennen über die 1500 Meter rettete er seinen Vorsprung auf Niklas Kaul in einem packenden Finish gerade so ins Ziel. Den deutschen Doppelsieg rundete Youngster Amadeus Gräber mit einem starken 8. Platz ab. Über die 3000 Meter Hindernis hatte zuvor Gesa Krause die erste Goldmedaille für das deutsche Team gewonnen. Es war bereits ihr 3. EM-Titel. Platz 3 sicherte sich Krauses Teamkollegin Olivia Gürth. Den deutschen Medaillenabend rundete Henrik Janssen mit Bronze im Diskuswurf ab.
1: Und das waren die Nachrichten.
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5: Flaute oder Rückenwind?
6: Das Wetter im Nordwesten. Derzeit ist es sonnig bei 17 Grad und heute über Tag ist es auch nur ausschließlich sonnig mit Höchsttemperaturen um 34 Grad. Morgen am Samstag wird es stark bewölkt, vereinzelt leichter Regen mit Höchsttemperaturen um 25 Grad. Und am Sonntag ist es ebenfalls bewölkt und leichter Regen ist möglich mit Temperaturen um 14 bis 20 Grad.
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6: Die Fernstraßen in und um Oldenburg sind frei, aber im Stadtgebiet haben wir einige Baustellen. Die Straße am Schmel ist im Einmündungsbereich der Twilbecker Tredde gesperrt. Die Humboldtstraße Höhe Haus Nummer 19 ist gesperrt. Die Fahrbahn des Bolcherweges ist im Einmündungsbereich zur Bremer Heerstraße gesperrt. Ebenso wie die Donnerschwerstraße zwischen der Straßburger Straße und der Tastrupper Straße. Und die Paul-Kreis-Straße ist ebenfalls komplett gesperrt. Einige Dauerbaustellen befinden sich ebenfalls im Stadtgebiet. Eine in der Twilbecker Tredde, noch eine in der Alexandrastraße, in der Tirpitzstraße und in der Ziegelhofstraße. Zwei Blitzer haben wir ebenfalls heute, einer in der Hunsmüllerstraße und einen am Stadtrand. Kommen Sie gut und vor allen Dingen sicher durch den Verkehr. Hier ist Christine Keller für Sie im Studio mit der Sendung am Morgen und es ist 8.06 Uhr. Hier geht es weiter mit Lolas Theme von den Shapeshifters.

0: Mit den Konzerten heute und morgen Abend endet die Konzertreihe Einfach Kultur im Gleispark. Das sind aber noch zwei vollgepackte Konzertabende zwischen Indie-Rock, Hip-Hop und Pop. Oliver Schäfer hat sich letzte Woche mit Veranstalter Yannick Kirchner über Einfach Kultur unterhalten und auch gefragt, was da am Wochenende abgeht.
1: Freitagabend gibt es Maurice Konrad und Audio 88 und Yassin. Maurice Konrad ist jemand, der mir eigentlich bei Instagram vor allen Dingen durch politische Statements und ähnliches aufgefallen ist. Er ist ja eine nicht-binäre Person, die im Bereich Politik aktiv war, sich auch stark gemacht hat im Bereich Klimaschutz, sich ganz stark engagiert hat gegen rechts, auch queere Policies vertritt, aber eben auch Musik macht. Das ist ja manchmal auch so, dass Leute gar nicht mehr so über ihre Musik berühmt werden, sondern über ihre Personality, beispielsweise in sozialen Netzwerken. Gemeinsam mit Audio 88 und Yassin, die ja auch kein Blatt vom Mund nehmen und die natürlich hier in Oldenburg auch ja fast schon ein Heimspiel haben bei euch.
2: Ja, auf jeden Fall. Ist auch immer geil. Also ja, für alle, die es vielleicht schon mal gesehen haben, ne, die wissen, wovon ich rede. Das ist unglaubliche Energie. Unglaublich gut gemacht, so ein bisschen nicht ganz so moderner Hip-Hop, was ich ab und zu auch mal ganz geil finde, also da kommt auch ein Publikum, was das feiert, ne, dass das so ein bisschen, ja, schon gesetzterer Hip-Hop ist und das macht einfach Bock. Ich glaube, beide Acts haben unglaublich viel zu sagen, bringen eine richtig geile Energie auf die Bühne, das ist, ja, zwischen den beiden Indie-Konzerten zum Ende hin nochmal richtig einer zum Abgehen.
1: Der Samstagabend ist, finde ich, ein ganz spezieller Abend mit Gringo Meier, mit Ella Stern und mit Tiavo. Das sind wirklich ganz ungewöhnliche Acts. Gringo Meier ist ja aus Ludwigshafen, ist momentan in Mannheim, glaube ich, ein deutscher Sänger und Songwriter. Und ich habe auch erst gedacht, das ist ein Österreicher, weil er singt im Dialekt. Aber es ist nicht österreichisch, sondern es ist der kurpfälzische Dialekt. Das ist wirklich etwas ganz Besonderes, seine Art von Popmusik. Ella Stern hingegen hat tatsächlich ihre Wurzeln auch in Wien, also hat so ein bisschen dieses Sissy-Pop-Ding irgendwie laufen, finde ich auch total interessant. Und Tiavo aus Saarbrücken sind ja eine Band, die in den letzten Jahren bekannt geworden sind, so in diesem Bereich neue deutsche Welle, also alles, was sich so auf die 80er Jahre bezieht, da haben sie ein paar ganz fantastische Tracks rausgehauen, freue ich mich auch sehr drauf. Also das ist wirklich so ein Left-Field-Abend.
2: Ja, kann man so beschreiben, ne? Ich weiß auch nicht, was es ist, aber diese Dialektmucke holt mich also ich weiß nicht, ob du da eine bessere Beschreibung für hast, aber so Dialektmucke finde ich einfach, ist gerade voll das Ding. Und das macht einfach richtig Bock, weil das neben der inhaltlichen Ebene auch so eine sprachlich-musikalische Ebene hat, die super spannend ist, wenn das nicht auf Hochdeutsch oder Englisch ist, sondern durch diese Dialekte gibt es ja sozusagen deutlich mehr Nuancen, auch in der Musik, im Gesang und so. Das macht einfach unfassbar Bock. Also Gringo Meier, ich weiß nicht. Ich glaube, den habe ich auch nur für mich gebucht, in erster Linie. Weil ich es einfach arschlustig finde. Das ist eine tolle Persönlichkeit einfach. Und ja, Tiavo war neulich schon mal in der Umbaubar, da haben wir die Jungs kennengelernt. Die kennt man auch mit dem Fernseher auf den Köppen. Und das ist einfach eine durchgeknallte, richtig geile Gang, die tolle Mucke macht. Und genau, das lohnt sich.
1: Also das wird auf jeden Fall ein sehr unterhaltsamer und lustiger und auch aufschlussreicher Abend werden. Ich glaube, bei diesen Dialektsprachen, bei den Leuten, die so ein bisschen in dem Stil singen, ist das Interessante halt auch, dass sie wirklich einfach erstens dazu auffordern, ein bisschen genauer hinzuhören, weil man versteht ja nicht sofort alles, was sie so singen. Aber zweitens wirken die natürlich auch in dem, was sie machen, einfach authentisch. Die haben so ihren eigenen Slang, ihren eigenen Stil, ihre eigene Umgebung, ihre eigene Hood. Also ich glaube, da ist auch ganz viel von so einer Sehnsucht danach, dass nicht immer alles gleich ist und alles gleich sein muss. Das hat man auch mit drin.
2: Genau, das zum einen. Und zum anderen hat es so eine unterschwellige Ironie. Also dadurch, dass es diesen Dialekt hat, und hat es so eine Leichtigkeit, weil sie irgendwie assoziiert, dass es nicht ganz so ernst gemeint ist alles. Und das mag ich sehr.
0: Das war Yannick Kirchner von Einfach Kultur. Das Konzert heute Abend mit Maurice Konrad und Audio 88 sowie Yassin startet um 18 Uhr. Infos zum Festival gibt es auf einfach-kultur.de. Das ganze Interview mit Yannick Kirchner gibt es auch als Podcast auf unserer Homepage. Und jetzt kommt der Act, der für den Samstag geplant ist, Ella Stern mit ihrem Song Ella.

ist 8.20 Uhr und hier sind wir wieder zurück im Studio von Oldenburg 1 mit unserem Song des Tages. Dieser ist heute If Not Now, Then When von dem rumänischen Indie-Duo Moonlight Breakfast. Der Song ist sehr persönlich und eingängig und motiviert dazu, sein Potenzial auszunutzen. Sängerin Christy verarbeitet darin eine schwierige Lebensphase, in der sie ihre ADHS-Diagnose verarbeitet, und der Song soll dazu aufrufen, endlich das Leben zu leben, das man sich wünscht. Und hier gibt es den Song jetzt auch für Sie, If Not Now, Then When.

0: Es ist 8.31 Uhr und jetzt kommen die Lokalnachrichten mit Hanna Ellmann.
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3: Das Gleichstellungsbüro der Stadt Oldenburg beteiligt sich an einer Postkartenaktion zur Kommunalwahl. Unter dem Motto »Willst du mit mir wählen gehen?« sollen WählerInnen auf Themen der Gleichstellung aufmerksam gemacht werden. Dazu gehören unter anderem Gewaltschutz, Gesundheitsversorgung und Vereinbarkeit von Familie, Beruf und Care-Arbeit. Die Aktion soll dazu anregen, dass Parteien und kandidierende Personen zu ihren gleichstellungspolitischen Positionen befragt werden. Heute und morgen findet wieder das Kleinkunstfestival JAPZ statt. Es verwandelt die Oldenburger Innenstadt in einen magischen Ort voller Überraschungen und Begegnungen. Bekannt ist es für Jonglage, Akrobatik, Performance und Zirkus. Dabei präsentieren sich nicht nur junge lokale AkteurInnen, sondern auch international renommierte Künstlerpersönlichkeiten und Kompanien. Verteilt sind die Auftritte auf verschiedenen Plätzen in der Innenstadt, wie zum Beispiel auf dem Waffenplatz oder am Leffers-Eck. Am Samstag werden die ErstklässlerInnen eingeschult. Zum neuen Schuljahr werden ca. 80.000 Kinder neu eingeschult und starten damit ihre Schullaufbahn. In dem neuen Schuljahr setzt Niedersachsen unter anderem auf mehr Lehrkräfte, zusätzliche Förderung an den Grundschulen und bessere digitale Ausstattung an den Schulen. Der Unterricht in Lesen, Schreiben und Rechnen soll weiter gestärkt werden. Landesweit starten rund 890.000 SchülerInnen und Schüler in das neue Schuljahr.
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0: Derzeit ist es überwiegend sonnig bei 20 Grad. Heute über den ganzen Tag bleibt es ausschließlich sonnig mit Höchsttemperaturen um 34 Grad. Morgen wird es stark bewölkt und es kann vereinzelt leichten Regen geben mit Höchsttemperaturen um 25 Grad. Am Sonntag wird es ebenso bewölkt und leichter Regen ist auch dort möglich. Temperaturen um die 14 bis 20 Grad sind dann am Sonntag drin.
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0: Die Fernstraßen sind soweit frei in und um Oldenburg, aber im Stadtgebiet gibt es einige Baustellen. Die Straße am Schmel ist im Einmündungsbereich der Tbilbecker Tredde gesperrt. Die Humboldtstraße Höhe Hausnummer 19 ist ebenso gesperrt, genauso wie die Fahrbahn des Borcherwegs im Einmündungsbereich zur Bremer Heerstraße. Die Donnerschwer Straße ist zwischen der Straßburger und Tastrupper Straße gesperrt und die Paul-Kreis-Straße ist ebenso komplett gesperrt. Außerdem haben wir einige Dauerbaustellen und in unserem Stadtgebiet, in der Tbilbecker Tredde von Dieselweg bis am Schmel, in der Alexanderstraße von der Bürgerfelder Straße bis Hausnummer 234, in der Tirpitzstraße von Hausnummer 39 bis zur Kreuzung Tappenbeckstraße und in der Ziegelhofstraße von der Augestraße bis zur Würzburger Straße. Zwei Blitze haben wir ebenfalls im Stadtgebiet, einer in der Hundsmühlerstraße und einer am Stadtrand. Kommen Sie gut und vor allen Dingen sicher durch den Verkehr. Hier ist Christine Keller für Sie im Studio mit der Sendung am Morgen und es ist 8.34 Uhr. Hier geht es weiter mit dem Song Ordinary World von Duran Duran.

0: Folge.
1: Veranstaltungstipps. Am heutigen Freitagabend, den 14.08.26, bringt Einfach Kultur wieder Musik auf die Bühne. Es spielt zunächst Maurice Conrad. Er ist ein Rapper, der mit seiner Musik vor allem versucht, queere Themen sichtbar zu machen und ein Zeichen gegen Rechtsextremismus zu setzen. Auch Audio 88 und Yassin erwecken heute die Bühne im Gleispark zum Leben. Ihre Musik ist im Lofi-Hip-Hop angesiedelt und beinhaltet häufig sarkastische, zynische und teilweise kritisierende Texte. Thema ist dabei meist die Hip-Hop-Kultur. Der musikreiche Abend beginnt um 18 Uhr im Gleispark hier in Oldenburg. Morgen und am Sonntag veranstaltet der Oldtimer- und Youngtimer-Club Raststede sein 18. Sommerfest. Es werden hunderte historische Autos und Motorräder zu sehen sein. Morgen stellen die Vereinsmitglieder ihre eigenen Fahrzeuge aus, mit denen sie ebenso eine kleine Obolus-Rundfahrt durch die Stadt anbieten. Die Erlöse werden an die teilnehmenden Jungfeuerwehre sowie an die umliegenden Gemeinden gespendet. Am Sonntag steht die Historie italienischer Autos im Mittelpunkt und es werden zwischen 500 und 700 Autos erwartet. Dazu gibt es gegen Abend Live-Musik der Band John's Bridges und auch für das leibliche Wohl ist gesorgt. Beginn ist um 15 Uhr in Raststede auf dem Kögel-Wilms-Platz. Diesen Sonntag findet im Kino Ollladen ein Werkstattgespräch über die Geschichten von ArbeitsmigrantInnen aus Oldenburg statt. Viele der Teilnehmenden haben über Jahrzehnte in den verschiedenen Betrieben gearbeitet und berichten von Herausforderungen und Veränderungen in Oldenburg. Das Gespräch bietet Raum für Austausch und Begegnung. Es findet Sonntag um 15 Uhr im Kino Ollladen statt.

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1: Um 9 Uhr mit Klaas Christoffersen. Hitze und Trockenheit in Deutschland könnten zu deutlichen Ernteausfällen führen. Bauernpräsident Ruckwied erwartet bei vielen Produkten unterdurchschnittliche Erträge. Aus der NDR-Nachrichtenredaktion Petra Mittermeier.
2: Getreide, vor allem Raps und Weizen, aber auch Herbstprodukte wie Kartoffeln und Zuckerrüben sind laut Ruckwied betroffen. Vor allem im Süden Deutschlands brechen wegen Hitze und Trockenheit auch die Futterbestände ein und zwingen Bauerntiere früher als geplant schlachten zu lassen. In der Tendenz rechnet Bauernpräsident Ruckwied auch im Norden mit Ernten unter dem Durchschnitt. Dort werden heute Temperaturen bis zu 37 Grad erwartet. Deshalb steigt auch die Waldbrandgefahr. Ein Feuer war gestern nahe der A1 zwischen Dippersen und Rade ausgebrochen und breitete sich auf einen Wald aus. Die Autobahn war zwischen Hamburg und Bremen gesperrt.
1: Wegen eines großen Waldbrandes mussten in Hürtgenwald in der Eifel etwa 1800 Menschen ihre Häuser und Wohnungen verlassen. Die Feuerwehr ist mit etwa 200 Leuten vor Ort und bekommt jetzt auch Unterstützung von der Bundeswehr, um den Brand einzudämmen. Benedikt Herfs in Hürtgenwald schildert die aktuelle Lage.
3: Die Bundeswehr ist im Einsatz. Mit zwei Panzern versuchen die jetzt Schneisen in den Wald zu schlagen, damit man da besser löschen kann. Außerdem wird auf einen Löschhubschrauber gewartet und weitere sind auch noch bestellt. Mittlerweile soll eine Fläche von 300 Hektar betroffen sein. Und das Wetter, das macht der Feuerwehr Sorgen. Es ist nämlich nicht ideal, um einen Waldbrand zu löschen. Die Temperatur ist zu hoch, die Luftfeuchtigkeit ist zu hoch und der Wind ist auch nicht ganz passend dafür. Gute Nachrichten gibt es aber aus dem Ort Hürtgenwald-Gei. Der ist nahezu leer, hat mir vorhin der Landrat des Kreises Düren gesagt. Also die Personen sind dort evakuiert. Akute Gefahr für den Ort besteht aber wohl aktuell nicht.
1: NATO-Kampfflugzeuge haben in der vergangenen Nacht über Lettland eine Drohne abgeschossen. Das unbemannte Fluggerät war nach Angaben der lettischen Streitkräfte im Nordosten des Landes nahe der Grenze zu Russland in den Luftraum eingedrungen. Aus Stockholm Arne Bartram.
4: Die Bevölkerung wurde aufgefordert, sich in Sicherheit zu bringen. Woher die Drohne genau kam, ist offiziell noch unklar. In den vergangenen Monaten waren häufiger Drohnen in die baltischen Staaten Lettland, Estland und Litauen geflogen. Die Behörden vermuten, dass sie aus dem Ukraine-Krieg stammen und Russland sie gezielt in die NATO-Staaten umlenkt, um zu provozieren. Vor einigen Tagen hatte der litauische Geheimdienst gewarnt, Russland könnte erbeutete ukrainische Drohnen einsetzen, um Angriffe im Baltikum vorzutäuschen.
1: In Großbritannien zieht der Vorsitzende der rechtspopulistischen Partei Reform UK, Farage, wieder ins Parlament ein. Er gewann die Nachwahl in seinem Wahlkreis Clacton, die er selbst herbeigeführt hatte. Größter Konkurrent um das Abgeordnetenmandat war ein Satiriker. Alle etablierten Parteien hatten aus Protest keine Kandidaten aufgestellt. Sie warfen Farage ein Ablenkungsmanöver vor. Der Reform UK-Chef war als Abgeordneter zurückgetreten, weil eine parlamentarische Untersuchung gegen ihn eingeleitet worden war. Hintergrund ist, dass er ein Millionengeldgeschenk angenommen hat, das er nicht als Spende angezeigt hat. Wegen der Erneuerung des Stellwerks fahren am Lübecker Hauptbahnhof an diesem Wochenende keine Züge. Die Sperrung gilt von heute Abend an und dauert bis Montag früh. Aus der NDR-Nachrichtenredaktion Betül Sarikaya.
5: Gerade an diesem Wochenende werden viele Menschen in Lübeck erwartet. Grund ist die große Christopher Street Day Demonstration morgen. Außerdem enden an diesem Wochenende in Schleswig-Holstein die Ferien. Deshalb wird auch mit mehr Reisenden gerechnet. Auch die Straßen könnten voller werden. Was die Züge betrifft, von heute 22 Uhr bis Montag früh werden Ersatzbusse eingesetzt. Das hat die Deutsche Bahn mitgeteilt. Sie halten vor den Lindenarkaden. Trotz des Ersatzverkehrs müssen sich Reisende auf längere Fahrzeiten als sonst einstellen.
1: Am vierten Tag der Leichtathletik-Europameisterschaften in Birmingham hat das deutsche Team 5 Medaillen gewonnen. Im Zehnkampf sicherte sich Leo Neugebauer den EM-Titel. Aus Birmingham, Irina Kneep.
6: Im abschließenden Rennen über die 1500 Meter rettete er seinen Vorsprung auf Niklas Kaul in einem packenden Finish gerade so ins Ziel. Den deutschen Doppelsieg rundete Youngster Amadeus Gräber mit einem starken 8. Platz ab. Über die 3000 Meter Hindernis hatte zuvor Gesa Krause die erste Goldmedaille für das deutsche Team gewonnen. Es war bereits ihr dritter EM-Titel. Platz 3 sicherte sich Krauses Teamkollegin Olivia Gürt. Den deutschen Medaillenabend rundete Henrik Janssen mit Bronze im Diskuswurf ab.
1: Das waren die Nachrichten.
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8: Das Wetter im Nordwesten.
9: Derzeit ist es überwiegend sonnig bei 22 Grad. Heute über Tag ist ausschließlich mit sonnigem Wetter zu rechnen. Höchsttemperatur dabei sind 34 Grad. Und morgen am Samstag wird es stark bewölkt, vereinzelt leichter Regen mit Höchsttemperaturen um die 25 Grad. Am Sonntag ist es ebenfalls überwiegend bewölkt und leichter Regen ist möglich. Dabei mit Temperaturen um die 14 bis 20 Grad.
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9: Die Fernstraßen in und um Oldenburg sind frei im Moment, aber im Stadtgebiet haben wir einige Baustellen. Die Straße am Schmel ist im Einmündungsbereich der Tweebecker Tredde gesperrt, ebenso wie die Humboldtstraße Höhe Hausnummer 19. Die Fahrbahn des Borcherweges ist im Einmündungsbereich zur Bremer Heerstraße ebenfalls gesperrt, genauso wie die Donnerschwerstraße zwischen Straßburger Straße und Haastrupper Straße. Die Paul-Kreis-Straße ist derzeit auch ebenso gesperrt und dann kommen wir auch schon zu unseren Dauerbaustellen. Eine ist in der Tweebecker Tredde vom Dieselweg bis zur Straße am Schmel, in der Alexanderstraße von der Bürgerfelder Straße bis zur Hausnummer 234, in der Tierpitzstraße von Hausnummer 39 bis zur Kreuzung Tappenbeckstraße und in der Ziegelhofstraße von der Augestraße bis zur Würzburger Straße. Blitzer haben wir ebenfalls zwei im Stadtgebiet, einer in der Hunsmüllerstraße und einer am Stadtrand. Kommen Sie gut und vor allem sicher durch den Verkehr. Hier ist Christine Keller für Sie im Studio mit der Sendung am Morgen. Es ist jetzt 9:06 Uhr und jetzt kommt Risk It All.

0: Joachim wird mit gerade mal 20 Jahren an einer renommierten Schauspielschule in München angenommen. Er zieht in die Villa zu seinen Großeltern. Zwischen all den Selbstzweifeln, Gesprächen und Beobachtungen versucht er, seinen Platz in der Welt zu finden, ohne zu wissen, welche Rolle er darin spielt. Den heutigen Kinotipp mit dem Film Ach, diese Lücke, diese entsetzliche Lücke präsentiert euch jetzt Diana Kahl.
1: Junge, wir kommen runter.
2: Unser Enkel.
3: Mit 20 Jahren wird Joachim überraschend an einer angesehenen Schauspielschule aufgenommen. Er zieht in eine Villa seiner Großeltern und beginnt ein neues Leben. Dort erwartet ihn ein Alltag voller Rituale, geprägt von seiner angesehenen Großmutter und den alkoholgetränkten Gewohnheiten seines Großvaters. Zwischen Schauspielschule, Proben und Konkurrenz gerät Joachim schnell ins Wanken. Zwischen all den Selbstzweifeln verbringt er die Abende mit den Großeltern auf dem Sofa, bei Rotweingesprächen und Beobachtungen.
4: Du willst also auf die Falkenberg-Schule gehen. Die Schauspielerei ist ja ein sehr spezieller Beruf. Nervenaufreibend. Demütigend.
5: Du weißt, diese Prüfung gehört zu den schwersten überhaupt.
6: Hallo.
5: Es ist vermutlich leichter, ein Astronaut zu werden.
6: Ich würde es trotzdem gerne versuchen.
3: So versucht Joachim, seinen Platz zu finden. In der Schauspielschule, im Familienleben und vor allem bei der Frage, wer er eigentlich sein möchte.
7: Du Joachim, das reicht nicht. Versuch doch mal, einen echten Schmerz zu benutzen. Erinner dich an etwas, das dir wirklich fehlt. Eine Lücke in dir.
3: Regie und Drehbuch stammt von Simon Verhoeven. In der Hauptrolle sehen wir Bruno Alexander als Joachim. Bekannt ist Alexander unter anderem aus Pfefferkörner und der Impro-Serie Die Discounter. Die deutsche Schauspielerin Senta Berger spielt die Großmutter Inge Brinkmann. Michael Wittenborn verkörpert Großvater Hermann Krings, einen pensionierten Philosophieprofessor. In einer weiteren Rolle ist Caroline Herfurth als Gisela Mader zu sehen. Sie ist bereits in Filmen wie Fuck You Goethe und Das perfekte Geheimnis zu sehen.

0: Die Kritiken zu Ach, diese Lücke, diese entsetzliche Lücke fallen sehr positiv aus. Simon Verhoeven gelinge eine hinreißend komische und zugleich melancholische Tragikomödie über Selbstfindung. Der Film halte souverän die Balance zwischen Albernheit und leiser Traurigkeit und zähle zu den lustigsten deutschen Komödien der letzten Jahre. EPD-Film lobt die leichte, humorvolle Inszenierung der Romanvorlage. Besonders das Zusammenspiel der Generationen und die fein beobachteten Rituale der Großeltern machten den Film unterhaltsam und berührend zugleich. Im Gesamten ist Ach, diese Lücke, diese entsetzliche Lücke ein warmherziger, kluger Film über das Erwachsenwerden. Leise, komisch und überraschend nah.
1: Diese Lücke! Diese schreckliche Lücke.
2: Diese entsetzliche Lücke.
3: Wer nun neugierig geworden ist, der Film Ach, diese Lücke, diese entsetzliche Lücke läuft heute Abend um 21.15 Uhr im Cineca Open Air Kino auf dem Kulturplatz direkt vor dem Kino.

Es ist 9.23 Uhr und hier sind wir wieder zurück mit unserem Programmtipp. Denn heute von 19 bis 20 Uhr läuft im Radioprogramm bei Oldenburg 1 70 Jahre ESC mit den 10 erfolgreichsten Titeln aus 70 Jahren Eurovision Song Contest und einem Rückblick auf den ESC 2026 mit Jens Hein. Hören Sie gerne rein.

0: Es ist 9.30 Uhr und jetzt kommen die Lokalnachrichten mit Hanna Ellmann.
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3: Das Gleichstellungsbüro der Stadt Oldenburg beteiligt sich an einer Postkartenaktion zur Kommunalwahl. Unter dem Motto "Willst du mit mir wählen gehen?" sollen WählerInnen auf Themen der Gleichstellung aufmerksam gemacht werden. Dazu gehören unter anderem Gewaltschutz, Gesundheitsversorgung und Vereinbarkeit von Familie, Beruf und Care-Arbeit. Die Aktion soll dazu anregen, dass Parteien und kandidierende Personen zu ihren gleichstellungspolitischen Positionen befragt werden. Heute und morgen findet wieder das Kleinkunstfestival JAPZ statt. Das steht für Jonglage, Akrobatik, Performance und Zirkus. Es verwandelt die Oldenburger Innenstadt in einen magischen Ort voller Überraschungen und Begegnungen. Dabei präsentieren sich nicht nur junge lokale AkteurInnen, sondern auch international renommierte Künstlerpersönlichkeiten und Kompanien. Verteilt sind die Auftritte auf verschiedene Plätze in der Innenstadt, wie zum Beispiel dem Waffenplatz oder am Leffers-Eck. Am Samstag werden die ErstklässlerInnen eingeschult. Zum neuen Schuljahr werden ca. 80.000 Kinder neu eingeschult und starten somit ihre Schullaufbahn. In dem neuen Schuljahr setzt Niedersachsen unter anderem auf mehr Lehrkräfte, zusätzliche Förderung an den Grundschulen und bessere digitale Ausstattung. Der Unterricht in Lesen, Schreiben und Rechnen soll weiter gestärkt werden. Landesweit starten rund 890.000 SchülerInnen in das neue Schuljahr.
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2: Das Wetter im Nordwesten.
0: Derzeit ist es überwiegend sonnig bei 23 Grad. Heute über Tag ist ausschließlich mit praller Sonne zu rechnen mit Höchsttemperaturen von 34 Grad. Am Samstag, also morgen, ist es stark bewölkt und vereinzelt kann auch leichter Regen möglich sein. Höchsttemperaturen um die 25 Grad. Am Sonntag wird es ebenso überwiegend bewölkt mit leichten Regen und Temperaturen um die 14 bis 20 Grad.
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0: Die Fernstraßen in und um Oldenburg sind im Moment frei, aber wir haben einige Baustellen im Stadtgebiet. Die Straße am Schmel ist im Einmündungsbereich der Twebecker Tredde gesperrt, ebenso wie die Humboldtstraße Höhe Haus Nummer 19 und die Fahrbahn des Borcherwegs im Einmündungsbereich zur Bremer Heerstraße. Die Donnerschwer Straße ist zwischen der Straßburger Straße und der Tastrupper Straße gesperrt, genauso wie die Paul-Kreis-Straße. Wir haben auch immer noch einige Dauerbaustellen im Stadtgebiet, in der Twebecker Tredde vom Dieseweg bis zum Am Schmel, in der Alexanderstraße von der Bürgerfelder Straße bis zur Hausnummer 234, in der Tirpitzstraße von der Hausnummer 39 bis zur Kreuzung Tappenbeckstraße und in der Ziegelhofstraße von der Augsburger Straße bis zur Würzburger Straße. Ein paar Blitzer haben wir ebenso im Stadtgebiet, in der Hunsmüller Straße und am Stadtrand. Kommen Sie gut und vor allem sicher durch den Verkehr. Hier ist Christine Keller für Sie im Studio mit der Sendung Der Morgen. Es ist 9.34 Uhr und jetzt kommt der nächste Song von Better Off, Die Leute und ich.

Es ist 9.41 Uhr und jetzt kommt wieder unser Service-Tipp. Die erste Sonntagsführung durch What is the Truth im Horst-Janssen-Museum findet am 16. August um 11 Uhr statt. Dabei handelt es sich um eine Sonderausstellung von Andrea Ziegler, die mit der Nähmaschine Motive von Horst Janssen nachzeichnet. Weitere Informationen finden Sie auf der Website des Horst-Janssen-Museums.

Veranstaltungstipps. Am heutigen 14. August findet wieder einfach Kultur auf der Bühne hier in Oldenburg statt. Es spielt zunächst Maurice Conrad. Er ist ein Rapper, der mit seiner Musik vor allem versucht, queere Themen sichtbar zu machen und ein Zeichen gegen Rechtsextremismus zu setzen. Auch Audio 88 und Yassin erwecken heute die Bühne im Gleispark zum Leben. Ihre Musik ist im Lofi-Hip-Hop angesiedelt und beinhaltet häufig sarkastische, zynische und teilweise kritisierende Texte. Thema ist dabei meist die Hip-Hop-Kultur. Der musikreiche Abend beginnt um 18 Uhr im Gleispark hier in Oldenburg. Und am Morgen ist auch schon der letzte Tag vom Einfachkulturfestival. Der Abschluss wird noch einmal ein Abend voller Musik und Stimmung. Dafür tritt Gringo Meyer auf. Seine Indie-Pop, Blues- und Folk-Musikmischung kombiniert er mit einem kurpfälzischen Dialekt. Weiteren Schwung bringt danach Ella Stern auf die Bühne. Sie ist Popsängerin, die sich ebenfalls von Rock-Elementen begeistern kann. Sie singt meist humorvoll vom Erwachsenwerden und Selbstzweifeln. Abgeschlossen wird einfach Kultur von dem Duo Tiavo. Sie fingen als Rapper an, fügten aber immer mehr Rock-Elemente in ihre Songs hinzu. Inzwischen prägen treibende Synthesizer der 80er Jahre Indie-Gitarrenklänge und Pop-Einflüsse ihre Musik. So verabschiedet sich das Festival Einfach Kultur also ab 18 Uhr im Gleispark morgen. Am Sonntag gibt es eine öffentliche Führung durch die Keramikausstellung im Pulverturm. Die Ausstellung Exoten zeigt Stücke der Preisträgerin Maja Fenderl. Es werden ihre expressiven, rätselhaften Keramiken voller Farbe, Form und überraschenden Bildwelten ausgestellt. Beginn der öffentlichen Führung ist um 16 Uhr im Pulverturm. Und hiermit endet auch nun der Morgen auf Oldenburg 1. Es geht gleich ab 10 Uhr weiter mit dem Vormittag. Mein Name ist Christine Keller und ich verabschiede mich ganz herzlich von Ihnen und gebe gleich an meine Kollegin Hanna Ellmann ab. Jetzt folgt vom Einfachkulturfestival der Song Oh Yeses von Gringo Meyer und danach Immer Sommer von Tiavo featuring Bruckner.

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2: Das Wetter im Nordwesten.
3: Es ist überwiegend sonnig hier in Oldenburg bei einer Temperatur von 24 Grad. Und auch den restlichen Tag über wird es größtenteils sonnig und wir erreichen heute sogar noch eine Höchsttemperatur von 34 Grad. Der morgige Samstag wird dann eher bewölkt, vereinzelt ist auch leichter Regen möglich und das bei Höchsttemperaturen um die 25 Grad. Und auch am Sonntag ist es dann wieder überwiegend bewölkt, auch da sind wieder leichte Regenschauer möglich und das Ganze dann bei Temperaturen von 14 bis 20 Grad.
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3: Die Fernstraßen rund um Oldenburg sind frei, schauen wir also direkt mal ins Stadtgebiet. Denn dort ist die Straße am Schmel im Einmündungsbereich der Twelbecker Tredde gesperrt. Außerdem ist die Humboldtstraße auf Höhe der Hausnummer 19 gesperrt. Auch die Fahrbahn des Borchersweges ist im Einmündungsbereich zur Bremer Heerstraße gesperrt. Genauso wie die Donnerschwerstraße, die ist zwischen der Straßburger Straße und der Tastrupper Straße gesperrt. Und zu guter Letzt ist auch die Paul-Kreis-Straße derzeit komplett gesperrt. Außerdem haben wir noch einige Dauerbaustellen hier im Oldenburger Stadtgebiet. Bis Mitte September wird noch in der Twelbecker Tredde gebaut. In der Alexanderstraße sowie in der Tirpitzstraße ziehen sich die Bauarbeiten bis Ende Oktober. Und in der Ziegelhofstraße dauern die Bauarbeiten sogar noch bis Ende des Jahres an. Außerdem wird wieder geblitzt hier im Oldenburger Stadtgebiet. Ein Blitzer befindet sich dabei in der Hundsmühler Straße und ein weiterer steht am Stadtrand. Achten Sie in diesen beiden Straßen also bitte besonders auf das Tempo. Und wir starten jetzt einfach mal rein hier in die Vormittagssendung mit Immer Sommer von Tiavo und Bruckner.

0: Bei bestem Wetter fand letzten Samstag in Bad Zwischenahn zum mittlerweile 14. Mal quer durchs Meer statt. Wie der Name schon verraten mag, ging eine Vielzahl von SchwimmerInnen an den Start, um das Zwischenahner Meer zu durchqueren. Hannes Grote war vor Ort.
1: Fast 400 Schwimmerinnen und Schwimmer gingen in Dreibergen an den Start. Begleitet von rund 25 Booten der DLRG ging es von dort aus 3,2 Kilometer quer durchs Zwischenahner Meer. Mitorganisator Ralf Zimmermann kann schon vor dem Ende der Veranstaltung auf ein erfolgreiches Event zurückblicken.
2: Wir haben natürlich auch tolles Wetter, strahlend blauer Himmel, kaum Wölkchen. Das ist einfach so. Wir haben keinen Wind, für die Schwimmer ist das ideal. Sonst kriegen sie den Wind immer noch ins Gesicht, die Wellen noch immer ins Gesicht. Besser kann es nicht sein.
1: Bei 21 Grad Wassertemperatur und absolutem Windstillstand herrschten optimale Bedingungen. Bevor es ins Wasser ging, sorgte DJ André im Kurpark bereits für die richtige Stimmung. Mit Beachbeats und einem Aufwärmprogramm für die Teilnehmer. Um zum Start nach Dreibergen zu gelangen, wurden alle Schwimmerinnen und Schwimmer mit den Fahrgastschiffen der Reederei Eckinger an das andere Ufer gebracht. Die ersten Schwimmer erreichten das Ziel am Strandcafé bereits nach 43 Minuten. Andere waren bis zu 3 Stunden unterwegs und wurden von den Rettungsbooten begleitet, bis sie das Ufer erreichten. Auch Bürgermeister Henning Dirks war wieder dabei und verbesserte seine Zeit aus dem Vorjahr um 4 Minuten.
3: Besser konnten die Bedingungen heute nicht sein. Das Wetter hatte die richtige Temperatur. Es war nicht zu warm, aber auch nicht zu kalt. Das Meer war spiegelglatt. Die Sonne war da. Also besser ging es nicht. Aber man muss ja immer sagen, man macht ja hier mit, weil es einfach Freude macht. Weil es ein Kult-Event in Bad Zwischenahn ist, das man einfach nicht verpassen möchte. Ne?
1: Für viele Teilnehmer ist das Event inzwischen zum festen Termin im Kalender geworden. Einer von ihnen schwimmt bereits zum 5. Mal mit.
4: Ich mache das sehr gerne. Ich schwimme jetzt, glaube ich, das 4. oder 5. Mal mit. Ist immer eine richtig schöne Veranstaltung mit 100 Ehrenamtlichen, wo wirklich man sich sicher fühlt, wo man weiß, das macht Spaß, mit 400 Leuten hier ins Wasser zu gehen. Dann bist du für dich ein Stück weit alleine und dann kommst du hier wieder her und die Stimmung ist richtig gut. Ich finde, das macht richtig Spaß. Ja.
1: Und es soll weitergehen. Im kommenden Jahr will die DLRG erstmals auch eine kürzere Strecke für Kinder zwischen 8 und 14 Jahren anbieten. Voraussichtlich um die 800 Meter. Bis dahin bleibt quer durchs Meer das, was es in den vergangenen 14 Jahren geworden ist. Ein Jedermann-Event mit Kultstatus am Zwischenahner Meer.

0: Und damit ist es jetzt auch 10.30 Uhr und Zeit für unsere Oldenburg 1 Lokalnachrichten. Die hat nun Hanna Ellmann für Sie.
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2: Das Gleichstellungsbüro der Stadt Oldenburg beteiligt sich an einer Postkartenaktion zur Kommunalwahl. Unter dem Motto "Willst du mit mir wählen gehen?" sollen WählerInnen auf Themen der Gleichstellung aufmerksam gemacht werden. Dazu gehören unter anderem Gewaltschutz, Gesundheitsversorgung und Vereinbarkeit von Familie, Beruf und Care-Arbeit. Die Aktion soll dazu anregen, dass Parteien und kandidierende Personen zu ihren gleichstellungspolitischen Positionen befragt werden. Heute und morgen findet wieder das Kleinkunstfestival JAPZ statt. Das steht für Jonglage, Akrobatik, Performance und Zirkus. Es verwandelt die Oldenburger Innenstadt in einen magischen Ort voller Überraschungen und Begegnungen. Dabei präsentieren sich nicht nur junge lokale AkteurInnen, sondern auch international renommierte Künstlerpersönlichkeiten und Kompanien. Verteilt sind die Auftritte auf verschiedenen Plätzen in der Innenstadt, wie zum Beispiel dem Waffenplatz oder am Leffers-Eck. Am Samstag werden die ErstklässlerInnen eingeschult. Zum neuen Schuljahr werden ca. 80.000 Kinder neu eingeschult und starten damit ihre Schullaufbahn. In dem neuen Schuljahr setzt Niedersachsen unter anderem auf mehr Lehrkräfte, zusätzliche Förderung an den Grundschulen und bessere digitale Ausstattung. Der Unterricht in Lesen, Schreiben und Rechnen soll weiter gestärkt werden. Landesweit starten rund 890 SchülerInnen in das neue Schuljahr.
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0: Es scheint die Sonne hier in Oldenburg bei einer Temperatur von 27 Grad. Und auch den restlichen Tag über ist ausschließlich mit praller Sonne zu rechnen und voraussichtlich erreichen wir noch eine Höchsttemperatur von 34 Grad. Der morgige Samstag hingegen wird dann vor allem stark bewölkt, vereinzelt sind auch leichte Regenschauer möglich und das Ganze bei morgigen Höchsttemperaturen von 25 Grad. Auch der Sonntag wird dann überwiegend bewölkt, es ist auch wieder leichter Regen möglich und das Ganze dann bei einer Höchsttemperatur von 20 Grad.
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0: Die Fernstraßen rund um Oldenburg sind weiterhin frei. Schauen wir also direkt mal ins Stadtgebiet. Dort ist die Straße am Schmel im Einbindungsbereich der Twilbeker Tredde gesperrt. Außerdem ist die Humboldtstraße auf Höhe der Hausnummer 19 gesperrt. Auch die Fahrbahn des Borchersweges ist im Einmündungsbereich zur Bremer Heerstraße gesperrt. Außerdem ist die Donnerschwerstraße zwischen der Straßburger Straße und der Tastrupper Straße gesperrt. Und zu guter Letzt ist auch die Paul-Kreis-Straße derzeit komplett gesperrt. Außerdem haben wir noch einige Dauerbaustellen hier im Oldenburger Stadtgebiet. In der Twilbeker Tredde wird noch bis zum 15.09. gebaut. In der Alexanderstraße sowie in der Tirpitzstraße ziehen sich die Bauarbeiten noch bis Ende Oktober. Und in der Ziegelhofstraße dauern die Bauarbeiten sogar noch bis Ende des Jahres an. Außerdem wird wieder geblitzt hier im Vormittag im Oldenburger Stadtgebiet. Ein Blitzer befindet sich dabei in der Hundsmühlerstraße und ein weiterer steht am Stadtrand. Achten Sie in diesen beiden Straßen also besonders auf das Tempo. Kommen Sie weiterhin gut und fahren sicher durch den Verkehr mit Ihrem Lokalsender Oldenburg 1. Wir starten weiter durch die Vormittagssendung mit TikTok von Kesha.
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Und unser Oldenburg 1 Album der Woche ist diesmal mit You're Gonna Need a Little Music, das dritte Album der britischen Popband Yard Act. Die Gruppe aus dem nordenglischen Leeds ist 2020 europaweit bekannt geworden, weil sie mit ihren energiegeladenen Konzerten auf zahlreichen Festivals für Aufsehen gesorgt hat. Yard Act spielen dabei politisch aufgeladenen Protestpop mit einer Mischung aus Postpunk, Indie-Rock und Disco-Elementen. Der Sprechgesang von Sänger James Smith steht in der Tradition von Mark E. Smith von The Fall, während der durchaus tanzbare Sound an den New Wave Electro-Funk der Talking Heads erinnert. Mit ihrem ersten Album The Overload gelangten sie auch gleich direkt bis auf Platz 2 der britischen Charts und selbst für das zweite und weniger zugängliche Album Where's My Utopia gab es noch einen Platz in den Top 5. Das neue Album reflektiert jetzt diesen kommerziellen Erfolg und dessen Licht- und Schattenseiten. Einerseits ist die Band mittlerweile so erfolgreich, dass sie allein von ihrer Musik und ihren Konzerten gut leben können. Andererseits sorgt das ständige Leben auf Tour für eine komplette Entfremdung von ihren alten Freundinnen und früheren Bekannten aus ihrer Heimatstadt Leeds. All das verarbeitet die Band in wütend poppigen Statements, die musikalisch einen Mittelweg zwischen den beiden Vorgängeralben beschreiten. Einerseits ist das Album experimentell und abwechslungsreich wie beim letzten Album, andererseits ist es auch eingängig und postpunkig wie zu Beginn ihrer Karriere. Aufgenommen und produziert haben sie die neuen Songs dann zum Teil zu Hause in Leeds und zum Teil auch in Los Angeles, wo sie mit Erfolgsproduzent Justin Metal Johnson im Studio waren, der auch schon Platten von Death Heaven, M83, Best Coast und Metric produziert hat. Hören wir doch einfach mal rein ins Album, hier ist jetzt You're Gonna Need a Little Music von Yard Act.

Das war You're Gonna Need a Little Music von Yard Act. Und mit ihrem mittlerweile dritten Album etablieren sich Yard Act endgültig als einer der angesagtesten britischen Acts der letzten Jahre. Ihre intelligente und tanzbare Popmusik zwischen Post-Punk, Spoken Word, Disco und New Wave erinnert zuweilen an die experimentierfreudige Lo-Fi-Seite von Blur oder an den eckigen Nerdfunk der Talking Heads. Dazu singt und spricht Bandleader Smith typisch britisch auf ironische bis sarkastische Art und Weise über persönliche Konflikte und globale Missstände und trifft damit den Nerv seiner weltweit verstreuten Fangemeinde. You're Gonna Need a Little Music von Yard Act ist am 17. Juli erschienen und außerdem unser Oldenburg 1 Album der Woche. Jeden Tag dieser Woche werden wir einen anderen Song aus dem Album vorspielen. Reinhören lohnt sich also.

0: ist 10.51 Uhr und damit höchste Zeit für unsere Oldenburg 1.
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0: Einfach Kultur bringt heute wieder Musik auf die Bühne. Es spielt zunächst Maurice Konrad. Er ist ein Rapper, der mit seiner Musik vor allem versucht, queere Themen sichtbar zu machen und ein Zeichen gegen Rechtsextremismus zu setzen. Auch Audio 88 und Yassin erwecken heute die Bühne im Gleispark zum Leben. Ihre Musik ist im Lo-Fi-Hip-Hop angesiedelt und beinhaltet häufig sarkastische, zynische und teilweise kritisierende Texte. Thema ist dabei meist die Hip-Hop-Kultur. Der musikreiche Abend beginnt dann heute um 18 Uhr im Gleispark hier in Oldenburg. Und das Festival Einfach Kultur hat dann morgen auch schon seinen letzten Tag. Der Abschluss wird noch einmal ein Abend voller Musik und Stimmung. Dafür tritt Gringo Meyer auf. Seine Indie-Pop-, Blues- und Folk-Musikmischung kombiniert er mit einem kurpfälzischen Dialekt. Weiteren Schwung bringt danach Ella Stern auf die Bühne. Sie ist Popsängerin, die sich ebenfalls an Rock-Elementen begeistern kann. Sie singt meist humorvoll vom Erwachsenwerden und Selbstzweifeln. Abgeschlossen wird Einfach Kultur dann von dem Duo Tiavo. Sie fingen als Rapper an, fügten aber immer mehr Rock-Elemente in ihre Songs hinzu. Inzwischen prägen treibende Synthesizer der 80er Jahre, Indie-Gitarrenklänge und Pop-Einflüsse ihre Musik. So verabschiedet sich das Festival Einfach Kultur also dann morgen ab 18 Uhr im Gleispark. Und am Sonntag gibt es dann noch eine öffentliche Führung durch die Keramikausstellung im Pulverturm. Die Ausstellung Exoten zeigt Stücke der Preisträgerin Maya Fenderl. Es werden ihre expressiven, rätselhaften Keramiken voller Farbe, Form und überraschenden Bildwelten ausgestellt. Beginn der öffentlichen Führung ist dann am Sonntag um 16 Uhr im Pulverturm. Und das waren auch wieder unsere Veranstaltungstipps fürs Wochenende.

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1: Um 11 Uhr mit Klaas Christoffersen. Heute werden in Norddeutschland erneut Temperaturen von bis zu 37 Grad erreicht. Hitze und Trockenheit wirken sich unter anderem auf die Landwirtschaft aus. Bauernpräsident Ruckwied befürchtet hohe Ernteausfälle. Aus Berlin Jim Bob Nikschas.
2: Vor allem beim Getreide rechnet der Bauernverband in diesem trockenen Jahr mit einer Ernte deutlich unter dem Durchschnitt. Gerade beim Weizen, sagt der Verbandspräsident Joachim Ruckwied dem Redaktionsnetzwerk Deutschland. Größere Einbußen wird es demnach wohl auch bei Raps, Kartoffeln, Gemüse und Zuckerrüben geben. Ebenso bei Körnermais und Sojabohnen. Der Bauernpräsident warnt, dass die wirtschaftliche Lage für viele Betriebe schon jetzt brutal angespannt ist. Ruckwied fordert deshalb Unterstützung von der Politik. Die könnte zum Beispiel die Zuschüsse der EU an die Bauern früher auszahlen. Oder die Steuern auf Diesel senken, schlägt Ruckwied im TV-Sender Phoenix vor.
1: In mehreren Teilen Deutschlands kämpft die Feuerwehr gegen größere Waldbrände. Betroffen ist unter anderem ein Gebiet in der Eifel. In der Gemeinde Hürtgenwald mussten etwa 1.800 Menschen ihre Häuser und Wohnungen verlassen. Die Feuerwehr ist mit etwa 200 Kräften vor Ort und bekommt jetzt auch Unterstützung von der Bundeswehr, um den Brand einzudämmen. Benedikt Herfs in Hürtgenwald schildert die aktuelle Lage.
3: Die Bundeswehr ist im Einsatz. Mit zwei Panzern versuchen die jetzt Schneisen in den Wald zu schlagen, damit man da besser löschen kann. Außerdem wird auf einen Löschhubschrauber gewartet und weitere sind auch noch bestellt. Mittlerweile soll eine Fläche von 300 Hektar betroffen sein. Und das Wetter, das macht der Feuerwehr Sorgen. Es ist nämlich nicht ideal, um einen Waldbrand zu löschen. Die Temperatur ist zu hoch, die Luftfeuchtigkeit ist zu hoch und der Wind ist auch nicht ganz passend dafür. Gute Nachrichten gibt es aber aus dem Ort Hürtgenwald-Gai. Der ist nahezu leer, hat mir vorhin der Landrat des Kreises Düren gesagt. Also die Personen sind dort evakuiert. Akute Gefahr für den Ort besteht aber wohl aktuell nicht.
1: Volkswagen bereitet sich einem Medienbericht zufolge darauf vor, seine milliardenschwere Mehrheitsbeteiligung am Lkw-Hersteller Traton zu verringern. Hintergrund sind die Sanierungspläne bei VW. Traton-Vorstandschef Levin sagte der Nachrichtenagentur Bloomberg News, es gebe einen zunehmenden Druck bei Volkswagen, äußerst umsichtig mit Geld, Kosten und Investitionen umzugehen. Traton produziert unter anderem Lkw der Marken MAN und Scania sowie Neoplan-Reisebusse. NATO-Kampfflugzeuge haben in der vergangenen Nacht über Lettland eine Drohne abgeschossen. Das unbemannte Fluggerät war nach Angaben der lettischen Streitkräfte im Nordosten des Landes nahe der Grenze zu Russland in den Luftraum eingedrungen. Aus Stockholm, Arne Bartram.
4: Die Bevölkerung wurde aufgefordert, sich in Sicherheit zu bringen. Woher die Drohne genau kam, ist offiziell noch unklar. In den vergangenen Monaten waren häufiger Drohnen in die baltischen Staaten Lettland, Estland und Litauen geflogen. Die Behörden vermuten, dass sie aus dem Ukraine-Krieg stammen und Russland sie gezielt in die NATO-Staaten umlenkt, um zu provozieren. Vor einigen Tagen hatte der litauische Geheimdienst gewarnt, Russland könnte erbeutete ukrainische Drohnen einsetzen, um Angriffe im Baltikum vorzutäuschen.
1: In der Aufarbeitung des Cum-Ex-Steuerskandals muss sich offenbar zum ersten Mal eine Vertreterin des Staates verantworten. Nach Informationen des WDR hat das Oberlandesgericht Köln den Fall um eine Hamburger Finanzbeamtin zur Hauptverhandlung zugelassen. Sie soll der Warburg Bank geholfen haben, 90 Millionen Euro zu Unrecht eingenommenes Steuergeld erstmal behalten zu dürfen. Die Summe stammt aus sogenannten Cum-Ex-Geschäften der Bank. Dabei wurden vom Staat Steuern erstattet, die gar nicht gezahlt worden waren. In Niedersachsen gibt es mit dem Start des neuen Schuljahrs zum ersten Mal smartphonefreie fünfte Klassen. Mindestens 11 Schulen wenden dieses Modell an, zum Beispiel in Osnabrück, Hannover und Lilienthal. Aus Osnabrück, Susanne Schäfer.
5: Die Eltern der Kinder in einer smartphonefreien Klasse unterschreiben eine Selbstverpflichtung, dass ihr Kind ein Schuljahr lang kein internetfähiges Handy erhält und nutzt. Der Knackpunkt? Sie haben auch zu Hause keins und können nicht am Nachmittag in den sozialen Medien rumscrollen. An vielen Schulen war das Interesse größer als erwartet und nicht alle Kinder konnten angenommen werden. Auch die Wissenschaft blickt gespannt auf dieses Vorhaben. Schulforscher der Universität Osnabrück begleiten den Jahrgang am Ratsgymnasium. Dieses Konzept sehen durchaus einige kritisch, zum Beispiel, weil es die Klassenzusammensetzung erschwert. Andere fürchten, dass sich da eine Eliteklasse bildet. Und dann gibt es auch Schulen, die wollen das Smartphone nicht verteufeln und bilden stattdessen Social-Media-freie Klassen.
1: Das waren die Nachrichten.
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7: Das Wetter im Nordwesten.
8: Es ist weiterhin sonnig hier in Oldenburg bei einer Temperatur von 28 Grad. Und auch den restlichen Tag über scheint die Sonne, dementsprechend bleibt es heute auch trocken. Und voraussichtlich erreichen wir heute Nachmittag dann noch Höchsttemperaturen von 34 Grad. Am morgigen Samstag wird es dann wieder stark bewölkt, vereinzelt sind dann leichte Regenschauer möglich und das Ganze bei Höchsttemperaturen um die 25 Grad. Auch am Sonntag wird dann überwiegende Bewölkung am Himmel zu sehen sein. Außerdem ist dann wieder leichter Regen möglich und das Ganze dann bei sonntägigen Höchsttemperaturen von 20 Grad.
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8: Die Fernstraßen rund um Oldenburg sind frei. Schauen wir also direkt mal ins Stadtgebiet. Dort ist die Straße am Schmel im Einmündungsbereich der Twelbecker Tredde gesperrt. Auch die Humboldtstraße ist in Höhe der Hausnummer 19 gesperrt. Ebenfalls gesperrt ist die Fahrbahn des Borchersweges im Einmündungsbereich zur Bremer Heerstraße. Auch die Donnerschwerstraße ist derzeit zwischen der Straßburger Straße und der Tastrupper Straße gesperrt. Und zu guter Letzt ist auch die Paul-Kreis-Straße derzeit komplett gesperrt. Außerdem haben wir noch einige Dauerbaustellen hier im Oldenburger Stadtgebiet. Bis Mitte September wird noch in der Twelbecker Tredde gebaut. In der Alexanderstraße sowie in der Tirpitzstraße ziehen sich die Bauarbeiten noch bis Ende Oktober. Und in der Ziegelhofstraße dauern die Bauarbeiten sogar noch bis Ende des Jahres an. Außerdem wird derzeit noch geblitzt hier im Oldenburger Stadtgebiet. Ein Blitzer befindet sich dabei in der Hundsmühlerstraße und ein weiterer steht am Stadtrand. Achten Sie dort also besonders auf das Tempo. Kommen Sie weiterhin gut und vor allem sicher durch den Verkehr mit Ihrem Lokalsender Oldenburg 1. Sie hören die Sendung am Vormittag und im Studio ist für Sie Kevin Heidenreich. Und wir starten jetzt schon in die zweite Stunde der Vormittagssendung mit Friday I'm in Love von The Cure.

Und damit ist es jetzt auch wieder Zeit für einen kleinen Service-Tipp zwischendurch. Wer die rechtliche Vertretung für einen anderen Menschen im Rahmen einer ehrenamtlichen Betreuung übernehmen möchte, kann dazu in einem Einführungsseminar Betreuungsrecht die Grundlagen erfahren. Das soll dann am Donnerstag, den 20.08. im Forum St. Peter stattfinden. Eine Anmeldung dafür ist dann noch bis zum 19. August und zwar per E-Mail möglich.

0: Beautiful Day von U2 hier an diesem sonnigen Vormittag bei Oldenburg 1. Und damit ist es jetzt auch schon 11.30 Uhr und wieder Zeit für unsere Oldenburg 1 Lokalnachrichten. Die hat nun wieder Hanna Ellmann für Sie.
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2: Das Gleichstellungsbüro der Stadt Oldenburg beteiligt sich an einer Postkartenaktion zur Kommunalwahl. Unter dem Motto, willst du mit mir wählen gehen, sollen WählerInnen auf Themen der Gleichstellung aufmerksam gemacht werden. Dazu gehören unter anderem Gewaltschutz, Gesundheitsversorgung und Vereinbarkeit von Familie, Beruf und Care-Arbeit. Die Aktion soll dazu anregen, dass Parteien und kandidierende Personen zu ihren gleichstellungspolitischen Positionen befragt werden. Heute und morgen findet

0: wieder das Kleinkunstfestival JAPZ statt. Das steht für Jonglage, Akrobatik, Performance und Zirkus. Es verwandelt die Oldenburger Innenstadt in einen magischen Ort voller Überraschungen und Begegnungen. Dabei präsentieren sich nicht nur junge lokale AkteurInnen, sondern auch international renommierte Künstlerpersönlichkeiten und Kompanien. Verteilt sind die Auftritte auf verschiedene Plätze in der Innenstadt, wie zum Beispiel dem Waffenplatz oder am Leffers-Eck. Am Samstag werden die ErstklässlerInnen eingeschult. Zum neuen Schuljahr werden ca. 80.000 Kinder neu eingeschult und starten damit ihre Schullaufbahn. In dem neuen Schuljahr setzt Niedersachsen unter anderem auf mehr Lehrkräfte, zusätzliche Förderung an den Grundschulen und bessere digitale Ausstattung. Der Unterricht in Lesen, Schreiben und Rechnen soll auch weiter gestärkt werden. Landesweit starten rund 890.000 SchülerInnen in das neue Schuljahr.
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3: Es scheint weiter die Sonne hier in Oldenburg bei einer Temperatur von 29 Grad. Und auch den restlichen Tag über bleibt es sonnig, dementsprechend auch trocken. Und wir erreichen heute noch Höchsttemperaturen von voraussichtlich 34 Grad. An der morgige Samstag hingegen wird dann wieder stark bewölkt, vereinzelt sind auch leichte Regenschauer möglich und das Ganze bei Höchsttemperaturen rund um die 25 Grad. Und auch der Sonntag wird dann überwiegend bewölkt, es ist wieder leichter Regen möglich und wieder bei Höchsttemperaturen von dann nur noch 20 Grad.
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3: Die Fernstraßen rund um Oldenburg sind weiterhin frei, schauen wir also direkt mal ins Stadtgebiet. Denn dort ist die Straße am Schmel im Einmündungsbereich der Twellbecker Tredde gesperrt. Auch die Humboldtstraße ist in Höhe der Hausnummer 19 gesperrt. Außerdem ist die Fahrbahn des Borchersweges im Einmündungsbereich zur Bremer Heerstraße gesperrt. Ebenfalls gesperrt ist die Donnerschwerstraße zwischen der Straßburger Straße und der Tastrupper Straße. Und zu guter Letzt ist auch die Paul-Kreis-Straße derzeit komplett gesperrt. Außerdem haben wir noch einige Dauerbaustellen hier im Oldenburger Stadtgebiet. Bis Mitte September wird noch in der Twellbecker Tredde gebaut. In der Alexanderstraße sowie in der Tirpitzstraße ziehen sich die Bauarbeiten noch bis Ende Oktober. Und in der Ziegelhofstraße wird sogar bis Ende des Jahres noch gebaut. Außerdem wird noch geblitzt hier im Oldenburger Stadtgebiet. Ein Blitzer befindet sich dabei in der Hundsmühler Straße und ein weiterer steht am Stadtrand. Achten Sie diesen beiden Straßen also besonders auf das Tempo. Kommen Sie weiterhin gut und vor allem sicher durch den Verkehr mit Ihrem Lokalsender Oldenburg 1. Wir starten jetzt in die zweite Hälfte der Vormittagssendung mit Snap Out of It von den Arctic Monkeys.

0: Mit den Konzerten heute und morgen Abend endet die Konzertreihe Einfach Kultur im Gleispark. Das sind aber noch zwei vollgepackte Konzertabende zwischen Indie-Rock, Hip-Hop und Pop. Oliver Schäfer hat sich letzte Woche mit Veranstalter Yannick Kirchner über Einfach Kultur unterhalten und auch gefragt, was da am Wochenende abgeht.
1: Freitagabend gibt es Maurice Konrad und Audio 88 und Yassin. Maurice Konrad ist jemand, der mir eigentlich bei Instagram vor allen Dingen durch politische Statements und ähnliches aufgefallen ist. Er ist ja eine nicht-binäre Person, die im Bereich Politik aktiv war, sich auch stark gemacht hat im Bereich Klimaschutz, sich ganz stark engagiert hat gegen rechts, auch queere Policies vertritt, aber eben auch Musik macht. Das ist ja manchmal auch so, dass Leute gar nicht mehr so über ihre Musik berühmt werden, sondern über ihre Personality, beispielsweise in sozialen Netzwerken, gemeinsam mit Audio 88 und Yassin, die ja auch kein Blatt vom Mund nehmen und die natürlich hier in Oldenburg auch ja fast schon ein Heimspiel haben bei euch.
2: Ja, auf jeden Fall. Ist auch immer geil. Also ja, für alle, die es vielleicht schon mal gesehen haben, ne, die wissen, wovon ich rede. Das ist unglaubliche Energie, unglaublich gut gemacht. So ein bisschen nicht ganz so moderner Hip-Hop, was ich ab und zu auch mal ganz geil finde. Also da kommt auch ein Publikum, was das feiert, ne, dass das so ein bisschen ja schon gesetzterer Hip-Hop ist. Und das macht einfach Bock. Ich glaube, beide Acts haben unglaublich viel zu sagen, bringen eine richtig geile Energie auf die Bühne. Das ist ja zwischen den beiden Indie-Konzerten zum Ende hin nochmal richtig einer zum Abgehen.
1: Der Samstagabend ist, finde ich, ein ganz spezieller Abend mit Gringo Meier, mit Ella Stern und mit Tiavo. Das sind wirklich ganz ungewöhnliche Acts. Gringo Meier ist ja aus Ludwigshafen, ist momentan in Mannheim, glaube ich, ein deutscher Sänger und Songwriter. Und ich habe auch erst gedacht, das ist ein Österreicher, weil er singt im Dialekt. Aber es ist nicht österreichisch, sondern es ist der kurpfälzische Dialekt. Das ist wirklich etwas ganz Besonderes, seine Art von Popmusik. Ella Stern hingegen hat tatsächlich ihre Wurzeln auch in Wien, also hat so ein bisschen dieses Sissy-Pop-Ding irgendwie laufen, finde ich auch total interessant. Und Tiavo aus Saarbrücken sind ja eine Band, die in den letzten Jahren bekannt geworden sind, so in diesem Bereich neue deutsche Welle, also alles, was sich so auf die 80er Jahre bezieht, da haben sie ein paar ganz fantastische Tracks rausgehauen, freue ich mich auch sehr drauf. Also das ist wirklich so ein Left-Field-Abend.
2: Ja, kann man so beschreiben, ne? Ich weiß auch nicht, was es ist, aber diese Dialektmucke holt mich also ich weiß nicht, ob du da eine bessere Beschreibung für hast, aber so Dialektmucke finde ich einfach, ist gerade voll das Ding. Und das macht einfach richtig Bock, weil es neben der inhaltlichen Ebene auch so eine sprachlich-musikalische Ebene hat, die super spannend ist, wenn das nicht auf Hochdeutsch oder Englisch ist, sondern durch diese Dialekte gibt es ja sozusagen deutlich mehr Nuancen, auch in der Musik, im Gesang und so. Das macht einfach unfassbar Bock. Gringo Meier, ich weiß nicht. Ich glaube, den habe ich auch nur für mich gebucht, in erster Linie. Weil ich es einfach arschlustig finde. Das ist eine tolle Persönlichkeit einfach. Und ja, Tiavo war neulich schon mal in der Umbaubar, da haben wir die Jungs kennengelernt. Die kennt man auch mit dem Fernseher auf den Köppen. Und das ist einfach eine durchgeknallte, richtig geile Gang, die tolle Mucke macht. Und genau, das lohnt sich.
1: Also das wird auf jeden Fall ein sehr unterhaltsamer und lustiger und auch aufschlussreicher Abend werden. Ich glaube, bei diesen Dialektsprachen, bei den Leuten, die so ein bisschen in dem Stil singen, ist das Interessante halt auch, dass sie wirklich einfach erstens dazu auffordern, ein bisschen genauer hinzuhören, weil man versteht ja nicht sofort alles, was sie so singen. Aber zweitens wirken die natürlich auch in dem, was sie machen, einfach authentisch. Die haben so ihren eigenen Slang, ihren eigenen Stil, ihre eigene Umgebung, ihre eigene Hood. Also ich glaube, da ist auch ganz viel von so einer Sehnsucht danach, dass nicht immer alles gleich ist und alles gleich sein muss. Das hat auch mit drin.
2: Genau, das zum einen. Und zum anderen hat es so eine unterschwellige Ironie. Also dadurch, dass es diesen Dialekt hat, und hat es so eine Leichtigkeit, weil sie irgendwie assoziiert, dass es nicht ganz so ernst gemeint ist alles. Und das mag ich sehr.
0: Das war Yannick Kirchner von Einfach Kultur im Gespräch mit Oliver Schäfer. Das Konzert heute Abend mit Maurice Konrad und Audio 88 und Yassin startet dann ab 18 Uhr. Infos zum Festival gibt es auf einfach-kultur.de. 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
2: Einfach Kultur bringt heute wieder Musik auf die Bühne. Es spielt zunächst Maurice Conrad. Er ist ein Rapper, der mit seiner Musik vor allem versucht, queere Themen sichtbar zu machen und ein Zeichen gegen Rechtsextremismus zu setzen. Auch Audio 88 und Yasin erwecken heute die Bühne im Gleispark zum Leben. Ihre Musik ist im Lo-Fi-Hip-Hop angesiedelt und beinhaltet häufig sarkastische, zynische oder teilweise kritisierende Texte. Thema ist dabei meist die Hip-Hop-Kultur. Der musikreiche Abend beginnt dann heute um 18 Uhr im Gleispark hier in Oldenburg. Und morgen hat das Festival Einfach Kultur dann auch schon seinen letzten Tag. Der Abschluss wird noch einmal ein Abend voller Musik und Stimmung. Dafür tritt dann Gringo Meier auf. Sein Indie-Pop, Blues- und Folk-Mischung kombiniert er mit einem kurpfälzischen Dialekt. Weiteren Schwung bringt dann Ella Stern auf die Bühne. Sie ist eine Popsängerin, die sich ebenfalls an Rock-Elementen begeistern kann. Sie singt meist humorvoll vom Erwachsenwerden und Selbstzweifeln. Abgeschlossen wird Einfach Kultur von dem Duo Tiavo. Sie fingen als Rapper an, fügten dann aber immer mehr Rock-Elemente in ihre Songs hinzu. Inzwischen prägen treibende Synthesizer der 80er Jahre in Digitarrenklänge und Pop-Einflüsse ihre Musik. So verabschiedet sich das Festival Einfach Kultur dann also morgen ab 18 Uhr im Gleispark. Und am Sonntag gibt es dann noch eine öffentliche Führung durch die Keramikausstellung im Pulverturm. Die Ausstellung Exoten zeigt Stücke der Preisträgerin Maya Fenderl. Es werden ihre expressiven, rätselhaften Keramiken voller Farbe, Form und überraschenden Bildweiten ausgestellt. Beginn der öffentlichen Führung ist dann Sonntag um 16 Uhr im Pulverturm. Und das waren auch wieder unsere Veranstaltungstipps für heute.

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1: Um 12 Uhr mit Astrid Fietz. Der Deutsche Bauernverband rechnet wegen Hitze und Trockenheit mit einer deutlich schlechteren Getreideernte. Lobbypräsident Ruckwied nannte als Beispiele Weizen und Raps. Im Süden drohen demnach sogar Totalausfälle. In Niedersachsen fällt die Ernte aber wohl nicht so schlecht aus, berichtet Sophie Mühlmann aus Hannover.
2: Hier sind zum Beispiel die Futterlager noch gut gefüllt, sagt das Landwirtschaftsministerium. Aber die ersten Dürreanzeichen machen sich nach vielen Tagen ohne Regen auch hier bemerkbar. Es ist sichtbar, dass alles verbrennt, sagt Konrad Westphale vom Landvolk. Aber landesweite Prognosen, die will er nicht abgeben. Dafür sei der Regen regional zu unterschiedlich runtergekommen. Die Höfe versuchen schon seit einigen Jahren, ihre Produkte dem Klimawandel anzupassen. In diesen Bereich müsse man noch viel mehr investieren, sagt Landwirtschaftsministerin Staute. Einen speziellen Notfonds für die Dürre plane das Land aber nicht.
1: In mehreren Teilen Deutschlands kämpft die Feuerwehr gegen größere Waldbrände. Betroffen ist unter anderem ein Gebiet in der Eifel. In der Gemeinde Hürtgenwald mussten etwa 1.800 Menschen ihre Häuser und Wohnungen verlassen. Die Feuerwehr ist mit etwa 200 Leuten vor Ort und bekommt jetzt auch Unterstützung von der Bundeswehr, um den Brand einzudämmen. Benedikt Herfs in Hürtgenwald schildert die aktuelle Lage.
3: Die Bundeswehr ist im Einsatz. Mit zwei Panzern versuchen die jetzt Schneisen in den Wald zu schlagen, damit man da besser löschen kann. Außerdem wird auf einen Löschhubschrauber gewartet und weitere sind auch noch bestellt. Mittlerweile soll eine Fläche von 300 Hektar betroffen sein. Und das Wetter, das macht der Feuerwehr Sorgen. Es ist nämlich nicht ideal, um einen Waldbrand zu löschen. Die Temperatur ist zu hoch, die Luftfeuchtigkeit ist zu hoch und der Wind ist auch nicht ganz passend dafür. Gute Nachrichten gibt es aber aus dem Ort Hürtgenwald-Gail. Der ist nahezu leer, hat mir vorhin der Landrat des Kreises Düren gesagt. Also die Personen sind dort evakuiert. Akute Gefahr für den Ort besteht aber wohl aktuell nicht.
1: In der Aufarbeitung des Cum-Ex-Steuerskandals muss sich offenbar zum ersten Mal eine Vertreterin des Staates verantworten. Nach Informationen des WDR hat das Oberlandesgericht Köln den Fall um eine Hamburger Finanzbeamtin zur Hauptverhandlung zugelassen. Sie soll der Warburg Bank geholfen haben, 90 Millionen Euro zu Unrecht eingenommene Steuergeld erstmal behalten zu dürfen. Die Summe stammt aus sogenannten Cum-Ex-Geschäften der Bank. Dabei wurden vom Staat Steuern erstattet, die gar nicht gezahlt worden waren. Die Warburg Bank hat ihre Cum-Ex-Gelder erst nach einem Gerichtsurteil zurückgezahlt. Volkswagen bereitet sich einem Medienbericht zufolge darauf vor, seine milliardenschwere Mehrheitsbeteiligung am Lkw-Hersteller Traton zu verringern. Hintergrund sind die Sanierungspläne bei VW. Traton-Vorstandschef Levin sagte der Nachrichtenagentur Bloomberg News, es gebe einen zunehmenden Druck bei Volkswagen, äußerst umsichtig mit Geld, Kosten und Investitionen umzugehen. Traton produziert unter anderem Lkw der Marken MAN und Scania sowie Neoplan-Reisebusse. Italien hat nach Medienberichten die Rücknahme von drei Flüchtlingen aus Deutschland verweigert. Darüber habe die italienische Regierung die deutschen Stellen jetzt offiziell informiert. Aus Rom, Nikolaus Nützel.
4: Im Mittelpunkt steht der Fall einer 22-jährigen Frau aus Somalia. Sie war im Frühjahr mit einem Flüchtlingsboot auf der italienischen Insel Lampedusa angekommen und anschließend nach Deutschland weitergereist, wo Familienangehörige von ihr bereits seit mehr als 1,5 Jahrzehnten leben. Nach den sogenannten Dublin-Regeln muss grundsätzlich jeweils das Land, über das Flüchtlinge in die EU einreisen, entsprechende Anträge bearbeiten. Doch das Dublin-Verfahren sei lange Zeit faktisch außer Kraft gewesen, argumentiert die italienische Regierung. Erst internationale Vereinbarungen von Anfang Juni hätten es wieder funktionsfähig gemacht. Der Fall der jungen Somalierin und zweier weiterer Flüchtlinge, die Deutschland zurück nach Italien bringen will, sei aber älter.
1: Das waren die Nachrichten.
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6: Das Wetter im Nordwesten.
7: Es ist weiterhin sonnig hier in Oldenburg bei einer Temperatur von 30 Grad. Und auch den restlichen Tag scheint die Sonne hier in Oldenburg. Dementsprechend bleibt es heute auch trocken. Und wir erreichen heute voraussichtlich dann noch eine Höchsttemperatur von 34 Grad. Am morgigen Samstag gibt es dann wieder vereinzelt mehr Wolken und die Höchsttemperaturen sind dann nur noch bei 25 Grad anzusiedeln. Am Sonntag wird es dann überwiegend bewölkt. Es ist außerdem leichter Regen möglich. Und das Ganze dann bei sonntägigen Höchsttemperaturen von 20 Grad.
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7: Die Fernstraßen rund um Oldenburg sind frei. Schauen wir also direkt mal ins Stadtgebiet. Dort ist die Straße am Schmel im Einmündungsbereich der Twellbecker Tredde gesperrt. Auch die Humboldtstraße ist auf Höhe der Hausnummer 19 gesperrt. Ebenfalls gesperrt ist die Fahrbahn des Borchersweges im Einmündungsbereich zur Bremer Heerstraße. Und außerdem ist die Donnerschwer Heerstraße derzeit gesperrt zwischen der Straßburger Straße und der Tastrupper Straße. Und zu guter Letzt ist auch die Paul-Kreis-Straße derzeit komplett gesperrt. Außerdem haben wir noch einige Dauerbaustellen hier im Oldenburger Stadtgebiet. Diese befinden sich in der Twilbecker Tredde, in der Alexanderstraße, in der Tirpitzstraße sowie in der Ziegelhofstraße. Und zu guter Letzt wird auch noch geblitzt hier im Oldenburger Stadtgebiet. Die Blitzer befinden sich in der Hundsmühlerstraße und am Stadtrand. Achten Sie dort also besonders auf das Tempo. Kommen Sie gut und vor allem sicher durch den Verkehr mit Ihrem Lokalsender Oldenburg 1. Sie hören weiter in die Sendung am Vormittag und im Studio ist für Sie Kevin Heidenreich. Und wir starten jetzt auch schon in die letzte Stunde der Vormittagssendung mit The Way You Make Me Feel von Michael Jackson.

0: Hey, Joachim wird mit gerade mal 20 Jahren an einer renommierten Schauspielschule in München angenommen. Er zieht in die Villa zu seinen Großeltern. Zwischen all den Selbstzweifeln, Gesprächen und Beobachtungen versucht er, seinen Platz in der Welt zu finden. Ohne zu wissen, welche Rolle er darin eigentlich spielt. Den heutigen Kinotipp mit dem Film Ach, diese Lücke, diese entsetzliche Lücke präsentiert euch jetzt Diana Kahl.
1: Joachim,
2: Junge, wir kommen runter!
1: Unser Enkel.
3: Mit 20 Jahren wird Joachim überraschend an einer angesehenen Schauspielschule aufgenommen. Er zieht in eine Villa seiner Großeltern und beginnt ein neues Leben. Dort erwartet ihn ein Alltag voller Rituale, geprägt von seiner angesehenen Großmutter und den alkoholgetränkten Gewohnheiten seines Großvaters. Zwischen Schauspielschule, Proben und Konkurrenz gerät Joachim schnell ins Wanken. Zwischen all den Selbstzweifeln verbringt er die Abende mit den Großeltern auf dem Sofa, bei Rotweingesprächen und Beobachtungen.
4: Du willst also auf die Falkenberg-Schule gehen. Die Schauspielerei ist ja ein sehr spezieller Beruf. Nervenaufreibend. Demütigend.
5: Du weißt, diese Prüfung gehört zu den schwersten überhaupt.
6: Hallo.
5: Es ist vermutlich leichter, ein Astronaut zu werden.
6: Ich würde es trotzdem gerne versuchen.
3: So versucht Joachim, seinen Platz zu finden. In der Schauspielschule, im Familienleben und vor allem bei der Frage, wer er eigentlich sein möchte.
7: Du Joachim, das reicht nicht. Versuch doch mal einen echten Schmerz zu benutzen. Erinner dich an etwas, das dir wirklich fehlt. Eine Lücke in dir.
3: Regie und Drehbuch stammt von Simon Verhoeven. In der Hauptrolle sehen wir Bruno Alexander als Joachim. Bekannt ist Alexander unter anderem aus Pfefferkörner und der Impro-Serie Die Discounter. Die deutsche Schauspielerin Senta Berger spielt die Großmutter Inge Brinkmann. Michael Wittenborn verkörpert Großvater Hermann Krings, einen pensionierten Philosophieprofessor. In einer weiteren Rolle ist Caroline Herfurth als Gisela Mader zu sehen. Sie ist bereits in Filmen wie Fuck You Goethe und Das perfekte Geheimnis zu sehen.

0: Die Kritiken zu Ach, diese Lücke, diese entsetzliche Lücke fallen sehr positiv aus. Simon Verhoeven gelinge eine hinreißend komische und zugleich melancholische Tragikomödie über Selbstfindung. Der Film halte souverän die Balance zwischen Albernheit und leiser Traurigkeit und zähle zu den lustigsten deutschen Komödien der letzten Jahre. EPD-Film lobt die leichte, humorvolle Inszenierung der Romanvorlage. Besonders das Zusammenspiel der Generationen und die fein beobachteten Rituale der Großeltern machten den Film unterhaltsam und berührend zugleich. Im Gesamten ist Ach, diese Lücke, diese entsetzliche Lücke ein warmherziger, kluger Film über das Erwachsenwerden. Leise, komisch und überraschend nah.
1: Diese Lücke! Diese schreckliche Lücke.
2: Diese entsetzliche Lücke.
3: Und wer nun neugierig geworden ist, der Film Ach, diese Lücke, diese entsetzliche Lücke läuft dann heute Abend um 21.15 Uhr im Cineca Open Air Kino auf dem Kulturplatz vor dem Kino.

0: Musik von Bosse mit So oder So. Und da es jetzt schon 12.31 Uhr ist, kommen jetzt So oder So auch die Oldenburg 1 Lokalnachrichten. Diesmal mit Hanna Ellmann.
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2: Das Gleichstellungsbüro der Stadt Oldenburg beteiligt sich an einer Postkartenaktion zur Kommunalwahl. Unter dem Motto "Willst du mit mir wählen gehen?" sollen WählerInnen auf Themen der Gleichstellung aufmerksam gemacht werden. Dazu gehören unter anderem Gewaltschutz, Gesundheitsversorgung und Vereinbarkeit von Familie, Beruf und Care-Arbeit. Die Aktion soll dazu anregen, dass Parteien und kandidierende Personen zu ihren gleichstellungspolitischen Positionen befragt werden. Heute und morgen findet wieder das Kleinkunstfestival JAPZ statt. Das steht für Jonglage, Akrobatik, Performance und Zirkus. Es verwandelt die Oldenburger Innenstadt in einen magischen Ort voller Überraschungen und Begegnungen. Dabei präsentieren sich nicht nur junge lokale AkteurInnen, sondern auch international renommierte Künstlerpersönlichkeiten und Kompanien. Verteilt sind die Auftritte auf verschiedene Plätze in der Innenstadt, wie zum Beispiel dem Waffenplatz oder am Leffers-Eck. Am Samstag werden die ErstklässlerInnen eingeschult. Zum neuen Schuljahr werden ca. 80.000 Kinder

0: Neu eingeschult und starten damit ihre Schullaufbahn. In dem neuen Schuljahr setzt Niedersachsen unter anderem auf mehr Lehrkräfte, zusätzliche Förderung an den Grundschulen und bessere digitale Ausstattung. Der Unterricht in Lesen, Schreiben und Rechnen soll auch weiter gestärkt werden. Landesweit starten rund 890.000 SchülerInnen in das neue Schuljahr.
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3: Es ist weiterhin ein strahlend blauer Himmel hier zu sehen über Oldenburg mit Sonnenschein und Temperaturen um die 31 Grad. Und auch den restlichen Tag über bleibt es sonnig hier in Oldenburg, dementsprechend auch trocken. Und die Temperatur klettert auch noch etwas bis auf 34 Grad. Der morgige Samstag wird dann wieder etwas bewölkter. Die Temperaturen sind dann nur noch bei um die 25 Grad zu sehen. Am Sonntag wird es dann überwiegend bewölkt. Es sind außerdem leichte Regenschauer möglich. Und das Ganze dann bei Höchsttemperaturen um die 20 Grad.
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3: Die Fernstraßen rund um Oldenburg sind weiterhin frei. Schauen wir direkt mal ins Stadtgebiet. Dort ist die Straße am Schmel im Einmündungsbereich der Twelbecker Tredde gesperrt. Außerdem ist die Humboldtstraße auf Höhe der Hausnummer 19 gesperrt. Auch die Fahrbahn des Borchersweges ist im Einmündungsbereich zur Bremer Heerstraße gesperrt. Außerdem ist auch die Donnerschwerstraße zwischen der Straßburger Straße und der Tastrupper Straße gesperrt. Und zu guter Letzt ist auch noch die Paul-Kreis-Straße komplett gesperrt. Außerdem haben wir noch einige Dauerbaustellen hier im Oldenburger Stadtgebiet. Bis Mitte September wird noch in der Twelbecker Tredde gebaut. In der Alexanderstraße sowie in der Tirpitzstraße dauern die Bauarbeiten noch bis Ende Oktober an. Und in der Ziegelhofstraße ziehen sie sich sogar noch etwas länger, nämlich bis Ende des Jahres. Außerdem wird wieder geblitzt hier im Oldenburger Stadtgebiet. Ein Blitzer befindet sich dabei in der Hunsmühlerstraße und ein weiterer steht am Stadtrand. Achten Sie in diesen beiden Straßen also besonders auf das Tempo. Kommen Sie weiterhin gut und vor allem sicher durch den Verkehr mit Ihrem Lokalsender Oldenburg 1. Und wir starten jetzt einfach schon in die letzte halbe Stunde der Vormittagssendung mit Born to Die von Lana Del Rey.

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2: Einfach Kultur bringt heute wieder Musik auf die Bühne. Es spielt zunächst Maurice Konrad. Er ist ein Rapper, der mit seiner Musik vor allem versucht, queere Themen sichtbar zu machen und ein Zeichen gegen Rechtsextremismus zu setzen. Auch Audio 88 und Yassin erwecken heute die Bühne im Gleispark zum Leben. Ihre Musik ist im Lo-Fi-Hip-Hop angesiedelt und beinhaltet häufig sarkastische, zynische oder teilweise kritisierende Texte. Thema ist dabei meist die Hip-Hop-Kultur. Der musikreiche Abend beginnt dann heute um 18 Uhr im Gleispark hier in Oldenburg. Und morgen hat das Festival Einfach Kultur dann auch schon seinen letzten Tag. Der Abschluss wird noch einmal ein Abend voller Musik und Stimmung. Dafür tritt dann Gringo Meier auf. Sein Indie-Pop, Blues und Folk-Mischung kombiniert er mit einem kurpfälzischen Dialekt. Weiteren Schwung bringt dann Ella Stern auf die Bühne. Sie ist eine Popsängerin, die sich ebenfalls an Rock-Elementen begeistern kann. Sie singt meist humorvoll vom Erwachsenwerden und Selbstzweifeln. Abgeschlossen wird Einfach Kultur von dem Duo Tiavo. Sie fingen als Rapper an, fügten dann aber immer mehr Rock-Elemente in ihre Songs hinzu. Inzwischen prägen treibende Synthesizer der 80er Jahre, Indie-Gitarrenklänge und Pop-Einflüsse ihre Musik. So verabschiedet sich das Festival Einfach Kultur dann also morgen ab 18 Uhr im Gleispark. Und am Sonntag gibt es dann noch eine öffentliche Führung durch die Keramikausstellung im Pulverturm. Die Ausstellung Exoten zeigt Stücke der Preisträgerin Maya Fenderl. Es werden ihre expressiven, rätselhaften Keramiken voller Farbe, Form und überraschenden Bildweiten ausgestellt. Beginn der öffentlichen Führung ist dann Sonntag um 16 Uhr im Pulverturm. Und das waren auch wieder unsere Veranstaltungstipps für heute.

Das war's auch schon wieder fast mit der Vormittagssendung hier bei Oldenburg 1. Im Studio war für Sie Kevin Heidenreich. Nach den NDR-Infonachrichten um 13 Uhr gibt es erstmal eine Stunde vollgepackt mit Musik, bevor es dann um 14 Uhr wieder weitergeht mit der Mixtour hier im Live-Programm. Durch die Sendung wird sie dann Lilly Hausam begleiten. Ich wünsche Ihnen noch einen schönen Tag.

0: um 13 Uhr mit Astrid Fietz. Für heute haben die Meteorologen für Norddeutschland noch einmal hohe Temperaturen vorausgesagt. Sie erwarten Werte bis zu 37 Grad. Aus der NDR-Nachrichtenredaktion Petra Mittermeier.
1: Für Teile Niedersachsens gilt bis zum Abend eine Hitzewarnung des Deutschen Wetterdienstes. Aber auch in anderen Gebieten im Norden ist es noch mal heiß. Das steigert auch die Waldbrandgefahr. Deshalb weisen die Behörden auf die Brandschutzregeln hin, zum Beispiel kein offenes Feuer im Wald. Die anhaltende Trockenheit stellt die Landwirtschaft vor Probleme. Bauernpräsident Ruckwied geht von einer unterdurchschnittlichen Getreideernte aus, vor allem in Süddeutschland. Etwas besser sieht es seinen Angaben zufolge für die Bauern im Norden aus, wo es in den vergangenen Wochen immer mal wieder wenigstens etwas geregnet hat.
0: Der große Brand in Hürtgenwald in der Eifel hat sich seit gestern nicht weiter ausgebreitet. Die Behörden hoffen, auf weitere Evakuierungen verzichten zu können. Der Landrat der Region wies aber darauf hin, dass auffrischende Winde die Lage jederzeit wieder ändern können. In der Nacht mussten rund 1.800 Einwohner des Ortsteils Gay ihre Häuser verlassen. Hauptaufgabe der Einsatzkräfte ist derzeit, ein Ausbreiten der Flammen zu verhindern. Erschwert werden die Löscharbeiten durch Munitionsreste aus dem Zweiten Weltkrieg. Im Hürtgenwald südöstlich von Aachen gab es 1944 und 1945 heftige Kämpfe. Im Zusammenhang mit dem Cum-Ex-Steuerskandal muss sich offenbar erstmals eine Vertreterin des Staates verantworten. Nach Informationen des WDR hat das Oberlandesgericht Köln einen entsprechenden Fall zur Hauptverhandlung zugelassen. Aus der NDR-Nachrichtenredaktion Christoph Johansen.
2: Hintergrund ist der Fall der Hamburger Warburg Bank, die jahrelang an Cum-Ex-Geschäften beteiligt war. Bei diesen Geschäften haben sich die Verantwortlichen Steuern vom Staat erstatten lassen, die sie gar nicht gezahlt hatten. Ab 2016 stand die Frage im Raum, ob die Warburg Bank zu Unrecht eingestrichenes Geld zurückzahlen muss. Es ging um rund 90 Millionen Euro. Und hier soll eine Hamburger Finanzbeamtin der Bank bei dem Versuch geholfen haben, genau diese Rückzahlung zu verhindern. Laut Anklage hat die Beamtin ihren Vorgesetzten unvollständige und teils falsche Informationen geliefert. Der Verteidiger der Frau hat das zurückgewiesen.
0: Volkswagen bereitet sich einem Medienbericht zufolge darauf vor, seine milliardenschwere Mehrheitsbeteiligung am Lkw-Hersteller Traton zu verringern. Hintergrund sind die Sanierungspläne bei VW. Traton-Vorstandschef Levin sagte der Nachrichtenagentur Bloomberg News, es gebe einen zunehmenden Druck bei Volkswagen, äußerst umsichtig mit Geld, Kosten und Investitionen umzugehen. Traton produziert unter anderem Lkw der Marken MAN und Scania sowie Neoplan-Reisebusse. In Thüringen will sich die BSW-Fraktion am Montag mit der Aufforderung des Bundesvorstands beschäftigen, Ministerpräsident Vogt die Unterstützung zu entziehen. Das teilte der parlamentarische Geschäftsführer der Fraktion Vogawa mit. Der Bundesvorstand des BSW hatte den Thüringer Landesverband aufgefordert, Regierungschef Vogt von der CDU die Unterstützung zu entziehen. Der Vorstand begründet die Forderung damit, dass die TU Chemnitz Vogt den Doktortitel entzogen hat. Hintergrund sind Plagiatsvorwürfe. Vogt hat gegen die Entscheidung Klage eingereicht. Italien hat nach Medienberichten die Rücknahme von 3 Flüchtlingen aus Deutschland verweigert. Darüber habe die italienische Regierung deutsche Stellen jetzt offiziell informiert. Aus Rom, Nikolaus Nützel.
3: Im Mittelpunkt steht der Fall einer 22-jährigen Frau aus Somalia. Sie war im Frühjahr mit einem Flüchtlingsboot auf der italienischen Insel Lampedusa angekommen und anschließend nach Deutschland weitergereist, wo Familienangehörige von ihr bereits seit mehr als 1,5 Jahrzehnten leben. Nach den sogenannten Dublin-Regeln muss grundsätzlich jeweils das Land, über das Flüchtlinge in die EU einreisen, entsprechende Anträge bearbeiten. Doch das Dublin-Verfahren sei lange Zeit faktisch außer Kraft gewesen, argumentiert die italienische Regierung. Erst internationale Vereinbarungen von Anfang Juni hätten es wieder funktionsfähig gemacht. Der Fall der jungen Somalierin und 2 weiterer Flüchtlinge, die Deutschland zurück nach Italien bringen will, sei aber älter.
0: Das waren die Nachrichten.
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2: Um 15 Uhr mit Tarek Yozbashi. Heute werden in Norddeutschland erneut Temperaturen bis zu 37 Grad erreicht. Hitze und Trockenheit wirken sich unter anderem auf die Landwirtschaft aus. Bauernpräsident Ruckwied befürchtet hohe Ernteausfälle. Aus Berlin, Jim Bob Nikschas.
3: Vor allem beim Getreide rechnet der Bauernverband in diesem trockenen Jahr mit einer Ernte deutlich unter dem Durchschnitt. Gerade beim Weizen, sagt der Verbandspräsident Joachim Ruckwied dem Redaktionsnetzwerk Deutschland. Größere Einbußen wird es demnach wohl auch bei Raps, Kartoffeln, Gemüse und Zuckerrüben geben. Ebenso bei Körnermais und Sojabohnen. Der Bauernpräsident warnt, dass die wirtschaftliche Lage für viele Betriebe schon jetzt brutal angespannt ist. Ruckwied fordert deshalb Unterstützung von der Politik. Die könnte zum Beispiel die Zuschüsse der EU an die Bauern früher auszahlen. Oder die Steuern auf Diesel senken, schlägt Ruckwied im TV-Sender Phoenix vor.
2: Der große Brand in Hürtgenwald in der Eifel hat sich seit gestern nicht weiter ausgebreitet. Die Behörden hoffen, auf weitere Evakuierungen verzichten zu können. Der Landrat der Region wies aber darauf hin, dass auffrischende Winde die Lage jederzeit wieder ändern können. In der Nacht mussten rund 1800 Einwohner des Ortsteils Gai ihre Häuser verlassen. Hauptaufgabe der Einsatzkräfte ist derzeit, ein Ausbreiten der Flammen zu verhindern. Erschwert werden die Löscharbeiten durch Munitionsreste aus dem Zweiten Weltkrieg. Im Hürtgenwald südöstlich von Aachen gab es 1944 und 1945 heftige Kämpfe. Die deutsche Automobilindustrie baut immer mehr Arbeitsplätze ab. Nach Angaben des Statistischen Bundesamtes ist die Zahl der Beschäftigten in der Branche auf einen Tiefstand gefallen. Aus der NDR-Nachrichtenredaktion Fabian Schwarzbauer.
4: Ende Juni waren in der deutschen Autoindustrie knapp 692.000 Menschen beschäftigt. Dies sei der tiefste Stand seit Beginn der Statistikreihe im Jahr 2005, heißt es beim Bundesamt. Im Vergleich zum gleichen Zeitpunkt des Vorjahres hat die Branche demnach fast 6% der Stellen abgebaut. Und dieser Abbau wird noch weitergehen. Hersteller wie Volkswagen und BMW haben zuletzt angekündigt, tausende weitere Stellen zu streichen. Die IG Metall warnt vor einem schleichenden Sterben der Branche und macht dafür auch das Management der Konzerne verantwortlich. Die Automobilindustrie brauche keine endlosen Sparprogramme, sondern Investitionen in Forschung, Innovation und moderne Produktionsanlagen. Der Branchenverband VDA nennt hingegen hohe Kosten für Energie und Arbeit als Ursachen, ebenso wie Bürokratie und marode Infrastruktur.
2: In der Aufarbeitung des Cum-Ex-Steuerskandals muss sich offenbar zum ersten Mal eine Vertreterin des Staates verantworten. Nach Informationen des WDR hat das Oberlandesgericht Köln den Fall um eine Hamburger Finanzbeamtin zur Hauptverhandlung zugelassen. Sie soll der Warburg Bank geholfen haben, 90 Millionen Euro zu Unrecht eingenommenes Steuergeld erstmal behalten zu dürfen. Die Summe stammt aus sogenannten Cum-Ex-Geschäften der Bank. Dabei wurden vom Staat Steuern erstattet, die gar nicht gezahlt wurden. Die Warburg Bank hat ihre Cum-Ex-Gelder erst nach einem Gerichtsurteil zurückgezahlt. Italien hat nach Medienberichten die Rücknahme von 3 Flüchtlingen aus Deutschland verweigert. Darüber habe die italienische Regierung die deutschen Stellen jetzt offiziell informiert. Aus Rom, Nikolaus Nützel.
5: Im Mittelpunkt steht der Fall einer 22-jährigen Frau aus Somalia. Sie war im Frühjahr mit einem Flüchtlingsboot auf der italienischen Insel Lampedusa angekommen und anschließend nach Deutschland weitergereist, wo Familienangehörige von ihr bereits seit mehr als 1,5 Jahrzehnten leben. Nach den sogenannten Dublin-Regeln muss grundsätzlich jeweils das Land, über das Flüchtlinge in die EU einreisen, entsprechende Anträge bearbeiten. Doch das Dublin-Verfahren sei lange Zeit faktisch außer Kraft gewesen, argumentiert die italienische Regierung. Erst internationale Vereinbarungen von Anfang Juni hätten es wieder funktionsfähig gemacht. Der Fall der jungen Somalierin und zweier weiterer Flüchtlinge, die Deutschland zurück nach Italien bringen will, sei aber älter.
2: Das waren die Nachrichten.
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7: Das Wetter im Nordwesten.
6: Es ist warm hier in Oldenburg, ziemlich warm, um genau zu sein, 35 Grad warm. Damit haben wir die heutige Höchsttemperatur erreicht und sonnig ist es ebenfalls. Und so bleibt es auch den ganzen Tag, nicht eine Wolke ist heute am Himmel zu sehen. Anders sieht es morgen aus am Samstag, da wird es stark bewölkt. Vereinzelt gibt es auch leichten Regen, morgen bei Höchsttemperaturen von um die 25 Grad. Und Sonntag sieht es ähnlich aus, da ist es überwiegend bewölkt und leichter Regen ist hier auch möglich bei Höchsttemperaturen von bis zu 20 Grad.
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6: Vorsicht einmal auf der A28 Oldenburg in Richtung Bremen zwischen Oldenburg-Ewasten und Oldenburg-Marschweg. Herrscht Gefahr durch einen defekten LKW auf dem Beschleunigungsstreifen. Ebenfalls Vorsicht auf der A29 Jadelinie Wilhelmshaven in Richtung Oldenburg. Zwischen Oldenburg-Ohmstede und Oldenburg-Hafen herrscht Gefahr durch Spanngurte auf dem rechten Fahrstreifen. Fahren Sie hier also besonders vorsichtig. Ansonsten keine weiteren Meldungen von den Fernstraßen. Wir gucken ins Oldenburger Stadtgebiet. Hier ist die Straße am Schmel im Einmündungsbereich der Twilbeker Trette gesperrt. Die Humboldtstraße ist gesperrt in Höhe der Hausnummer 19. Die Fahrbahn des Borcherswegs ist im Einmündungsbereich zur Bremer Heerstraße gesperrt. Und die Donnerschwerstraße ist gesperrt, nämlich zwischen der Straßburger Straße und der Tarstruber Straße. All diese Sperrungen halten allerdings nur noch heute an. Ab morgen ist da also wieder frei. Anders sieht es aus in der Paul-Kreis-Straße. Die ist derzeit komplett gesperrt. Das Ganze noch bis Ende des Monats. Ähnlich lang begleiten uns auch unsere Dauerbaustellen. Die stehen wie gehabt einmal in der Twilbeker Trette, in der Alexanderstraße, in der Tirpitzstraße und in der Ziegelhofstraße. Und das waren die Verkehrsmeldungen hier auf Oldenburg 1. Kommen Sie weiterhin gut und vor allen Dingen sicher durch den Verkehr im Nordwesten. Wir fangen jetzt an mit unserer Sendung am Nachmittag. Für Sie im Studio ist Thjörben Radke. Ich begrüße Sie. Wir hören jetzt ein bisschen Ed Sheeran mit Galway Girl.

0: The Mamas and the Papas waren das mit California Dreamin'. Aus Kalifornien wollen wir den Blick einmal nach Bad Zwischenahn werfen. Da fand nämlich bei bestem Wetter letzten Samstag zum mittlerweile 14. Mal quer durchs Meer statt. Und wie der Name vielleicht schon verraten mag, gingen eine Vielzahl von SchwimmerInnen an den Start, um das Zwischenahner Meer einmal zu durchqueren. Hannes Grote, der war für uns einmal vor Ort.
1: Fast 400 Schwimmerinnen und Schwimmer gingen in drei Bergen an den Start. Begleitet von rund 25 Booten der DLRG ging es von dort aus 3,2 Kilometer quer durchs Zwischenahner Meer. Mitorganisator Ralf Zimmermann kann schon vor dem Ende der Veranstaltung auf ein erfolgreiches Event zurückblicken.
2: Wir haben natürlich auch tolles Wetter, strahlend blauer Himmel, kaum Wölkchen. Das ist einfach so. Wir haben keinen Wind, für die Schwimmer ist das ideal. Sonst kriegen sie den Wind immer noch ins Gesicht, die Wellen noch immer ins Gesicht. Besser kann es nicht sein.
1: Bei 21 Grad Wassertemperatur und absolutem Windstillstand herrschten optimale Bedingungen. Bevor es ins Wasser ging, sorgte DJ André im Kurpark bereits für die richtige Stimmung. Mit Beachbeats und einem Aufwärmprogramm für die Teilnehmer. Um zum Start nach Dreibergen zu gelangen, wurden alle Schwimmerinnen und Schwimmer mit den Fahrgastschiffen der Reederei Eckinger an das andere Ufer gebracht. Die ersten Schwimmer erreichten das Ziel am Strandcafé bereits nach 43 Minuten. Andere waren bis zu 3 Stunden unterwegs und wurden von den Rettungsbooten begleitet, bis sie das Ufer erreichten. Auch Bürgermeister Henning Dirks war wieder dabei und verbesserte seine Zeit aus dem Vorjahr um 4 Minuten.
3: Besser konnten die Bedingungen heute nicht sein. Das Wetter hatte die richtige Temperatur. Es war nicht zu warm, aber auch nicht zu kalt. Das Meer war spiegelglatt. Die Sonne war da, also besser ging es nicht. Aber man muss ja immer sagen, man macht ja hier mit, weil es einfach Freude macht, weil es ein Kultevent in Bad Zwischenahn ist, das man einfach nicht verpassen möchte. Ne?
1: Für viele Teilnehmer ist das Event inzwischen zum festen Termin im Kalender geworden. Einer von ihnen schwimmt bereits zum 5. Mal mit.
4: Ich mache das sehr gerne. Ich schwimme jetzt, glaube ich, das 4. oder 5. Mal mit. Ist immer eine richtig schöne Veranstaltung mit 100 Ehrenamtlichen, wo wirklich man sich sicher fühlt, wo man weiß, das macht Spaß, mit 400 Leuten hier ins Wasser zu gehen. Dann bist du für dich ein Stück weit alleine und dann kommst du hier wieder her und die Stimmung ist richtig gut. Ich finde, das macht richtig Spaß. Ja.
1: Und es soll weitergehen. Im kommenden Jahr will die DLRG erstmals auch eine kürzere Strecke für Kinder zwischen 8 und 14 Jahren anbieten. Voraussichtlich um die 800 Meter. Bis dahin bleibt quer durchs Meer das, was es in den vergangenen 14 Jahren geworden ist. Ein Jedermann-Event mit Kultstatus am Zwischenahner Meer.

0: Anouk war das mit Nobody's Wife. Und jetzt haben wir es 15.31 Uhr. Und damit ist jetzt wirklich dringlich Zeit für die Oldenburg 1 Lokalnachrichten. Die gibt's jetzt von Lilly Hausam.
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2: Das Gleichstellungsbüro der Stadt Oldenburg beteiligt sich an einer Postkartenaktion zur Kommunalwahl. Unter dem Motto "Willst du mit mir wählen gehen?" sollen WählerInnen auf das Thema Gleichstellung aufmerksam gemacht werden. Dazu gehören unter anderem Gewaltschutz, Gesundheitsversorgung und Vereinbarkeit von Familie, Beruf und Care-Arbeit. Die Aktion soll dazu anregen, dass Parteien und kandidierende Personen zu ihren gleichstellungspolitischen Positionen befragt werden. Heute und morgen findet wieder das Kleinkunstfestival JAPS statt. Das steht für Jonglage, Akrobatik, Performance und Zirkus. Es verwandelt die Oldenburger Innenstadt in einen magischen Ort voller Überraschungen und Begegnungen. Dabei präsentieren sich nicht nur junge lokale AkteurInnen, sondern auch internationale renommierte Künstlerpersönlichkeiten und Kompanien. Verteilt sind die Auftritte auf verschiedene Plätze in der Innenstadt, wie zum Beispiel dem Waffenplatz oder am Leffers-Eck. Am Samstag werden die ErstklässlerInnen eingeschult. Zum neuen Schuljahr werden ca. 80.000 Kinder neu eingeschult und starten damit ihre Schullaufbahn. In dem neuen Schuljahr setzt Niedersachsen unter anderem auf mehr Lehrkräfte, zusätzliche Förderung an den Grundschulen und bessere digitale Ausstattung. Der Unterricht in Lesen, Schreiben und Rechnen soll weiter gestärkt werden. Landesweit starten rund 890.000 SchülerInnen in das neue Schuljahr.
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0: Es ist immer noch sehr warm und sehr sonnig hier in Oldenburg, aktuell bei 35 Grad. Damit haben wir die heutige Höchsttemperatur erreicht und daran ändert sich heute auch nicht mehr allzu viel. Es wird in Richtung Abend ein bisschen kühler, aber es bleibt den ganzen Tag sonnig. Nicht eine Wolke am Himmel ist zu erspähen. Anders sieht das morgen aus. Am Samstag, da wird es leicht bewölkt. Teils gibt es auch leichten Regen bei einer Höchsttemperatur morgen von 25 Grad. Und Sonntag wird es ebenfalls überwiegend bewölkt. Leichter Regen ist auch hier möglich bei Höchsttemperaturen von so um die 20 Grad.
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0: Vorsicht ist nach wie vor geboten auf der A28 Oldenburg in Richtung Bremen. Zwischen Eversten und Marschweg herrscht gefahrlich einen defekten LKW auf dem Beschleunigungsstreifen. Fahren Sie hier also besonders vorsichtig. Weiter geht's mit dem Stadtgebiet. Hier ist die Straße am Schmel im Einmündungsbereich der Zwebeker Tredde gesperrt. Die Humboldtstraße ist gesperrt in Höhe der Hausnummer 19. Die Fahrbahn des Borcherswegs ist im Einmündungsbereich zur Bremer Heerstraße gesperrt. Die Donnerschwerstraße ist zwischen der Straßburger Straße und der Tarsdorfer Straße gesperrt. All diese Sperrungen sind morgen aber wieder aufgehoben. Außer die Paul-Kreis-Straße, die ist derzeit ebenfalls komplett gesperrt und das Ganze noch bis Ende des Monats. Ebenfalls ein bisschen länger begleiten uns unsere Dauerbaustellen. 4 Stück an der Zahl stehen hier im Oldenburger Stadtgebiet. Einmal in der Zwebeker Tredde, in der Alexanderstraße, in der Tirpitzstraße und in der Ziegelhofstraße wird weiterhin gebaut. Und das war es auch schon mit dem Verkehr hier auf Oldenburg 1. Kommen Sie weiterhin gut und vor allen Dingen sicher durch die Straßen im Nordwesten. Wir machen jetzt weiter mit unserer Sendung am Nachmittag und zwar mit Sheryl Crow und There Goes the Neighborhood.

Ein bisschen Kites mit Believing hier auf Oldenburg 1. Jetzt aber Zeit für unser Album der Woche. Das ist diese Woche You're Gonna Need a Little Music, das dritte Album der britischen Popband Yard Act. Die Gruppe aus dem nordenglischen Leeds, die ist seit 2020 europaweit bekannt geworden, weil sie mit ihren energiegeladenen Konzerten auf zahlreichen Festivals für Aufsehen gesorgt hat. Yard Act, die spielen politisch aufgeladenen Protestpop mit einer Mischung aus Post-Punk, Indie-Rock und auch Disco-Elementen. Der Sprechgesang von Sänger James Smith, der steht in der Tradition von Mark E. Smith von The Fall, während der durchaus tanzbare Sound auch an den New Wave Electro-Funk der Talking Heads erinnern könnte. Und mit dem ersten Album The Overload gelangten sie bis auf Platz 2 der britischen Charts und selbst für das zweite und auch ein bisschen weniger zugängliche Album Where's My Utopia gab es noch einen Platz in den Top 5. Und das neue Album, das reflektiert diesen kommerziellen Erfolg und dessen Licht- und Schattenseiten. Einerseits ist die Band mittlerweile so erfolgreich, dass sie alleine von ihrer Musik und ihren Konzerten leben kann. Andererseits sorgt das ständige Leben auf Tour für eine komplette Entfremdung von ihren alten FreundInnen und früheren Bekannten aus ihrer Heimatstadt Leeds. All das verarbeitet die Band in wütend poppigen Statements, die musikalisch einen Mittelweg finden zwischen den beiden Vorgängeralben. Einerseits experimentell und abwechslungsreich wie beim letzten Album, andererseits aber auch eingängig und postpunkig wie zu Beginn ihrer Karriere. Aber genug der vielen Worte, wollen wir nochmal reinhören. Hier sind Yard Act zusammen mit dem Titelsong ihres neuen Albums You're Gonna Need a Little Music.

0: You're gonna need a little music. Von Yard Act war das, aus dem gleichnamigen Album, auch unserem Album der Woche. Mit dem dritten Album etablieren sich Yard Act endgültig als einer der angesagtesten britischen Acts der letzten Jahre. Ihre intelligente, untanzbare Popmusik zwischen Post-Punk, Spoken Word, Disco und New Wave erinnert zuweilen an die experimentierfreudige Lo-Fi-Seite von Blur oder auch an den eckigen Nerd-Funk der Talking Heads. Und dazu singt und spricht Bandleader Smith typisch britisch auf ironische bis sarkastische Weise über persönliche Konflikte und globale Missstände und trifft damit genau den Nerv seiner weltweit verstreuten Fangemeinde. You're Gonna Need a Little Music von Yard Act, unser Album der Woche, ist am 17. Juli erschienen. Hier gibt's jetzt ein bisschen Crooky Gang.
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2: Einfachkultur bringt heute wieder Musik auf die Bühne. Es spielt zunächst Maurice Konrad. Er ist ein Rapper, der mit seiner Musik vor allem versucht, queere Themen sichtbar zu machen und ein Zeichen gegen Rechtsextremismus zu setzen. Auch Audio 88 und Yassin erwecken heute die Bühne im Gleispark zum Leben. Ihre Musik ist im Lo-Fi-Hip-Hop angesiedelt und beinhaltet häufig sarkastische, zynische oder teilweise kritisierende Texte. Thema ist dabei meist die Hip-Hop-Kultur. Der musikreiche Abend beginnt dann heute um 18 Uhr im Gleispark hier in Oldenburg. Und morgen hat das Festival Einfachkultur dann auch schon seinen letzten Tag. Der Abschluss wird noch einmal ein Abend voller Musik und Stimmung. Dafür tritt dann Gringo Meier auf. Sein Indie-Pop, Blues- und Folk-Mischung kombiniert er mit einem kurpfälzischen Dialekt. Weiteren Schwung bringt dann Ella Stern auf die Bühne. Sie ist eine Popsängerin, die sich ebenfalls an Rockelementen begeistern kann. Sie singt meist humorvoll vom Erwachsenwerden und Selbstzweifeln. Abgeschlossen wird Einfachkultur von dem Duo Tiavo. Sie fingen als Rapper an, fügten dann aber immer mehr Rockelemente in ihre Songs hinzu. Inzwischen prägen treibende Synthesizer der 80er Jahre, Indie-Gitarrenklänge und Pop-Einflüsse ihre Musik. So verabschiedet sich das Festival Einfachkultur dann also morgen ab 18 Uhr im Gleispark. Und am Sonntag gibt es dann noch eine öffentliche Führung durch die Keramikausstellung im Pulverturm. Die Ausstellung Exoten zeigt Stücke der Preisträgerin Maya Fenderl. Es werden ihre expressiven, rätselhaften Keramiken voller Farbe, Form und überraschenden Bildweiten ausgestellt. Beginn der öffentlichen Führung ist dann Sonntag um 16 Uhr im Pulverturm. Und das waren auch wieder unsere Veranstaltungstipps für heute.

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1: Um 16 Uhr mit Tarek Yusbaschi. Im Kreis Düren in Nordrhein-Westfalen kämpfen hunderte Feuerwehrleute gegen einen großen Waldbrand. Nach Angaben des Landrats haben sich die Flammen bis auf 150 Meter dem Ortsteil Gai der Gemeinde Hürtgenwald genähert. Fast 2000 Menschen waren deshalb schon in der Nacht in Sicherheit gebracht worden. Insgesamt stehen etwa 300 Hektar Wald in Flammen. Starke Winde tragen zum Ausbreiten des Feuers bei. Nach Angaben des Landwirtschaftsministeriums von Nordrhein-Westfalen könnte es sich um den größten Waldbrand seit Jahrzehnten in dem Bundesland handeln. Angesichts der seit den 1960er Jahren zunehmenden Waldbrände fordert die Bundestagsfraktion der Grünen die Bundesregierung auf, mehr auf diesem Gebiet zu tun. Aus Berlin, Birte Sönnigsen.
2: Dabei geht es aus Sicht der Grünen nicht nur darum, Feuer gut zu bekämpfen, sondern etwa auch um bessere Vorsorge. Durch neueste Drohnentechnik und die Auswertung von Satellitenbildern könnten gefährdete Gebiete und Brände schneller erkannt werden. Außerdem fordern die Grünen mehr Geld für die Länder und Kommunen, damit diese die Feuerwehren, das THW und Rettungskräfte besser ausstatten können. Die Grünen-Fraktionsvorsitzende Katharina Dröge sagte dem ARD-Hauptstadtstudio, Friedrich Merz muss jetzt handeln und erklären, wie er die Menschen in Zukunft besser vor den Folgen der Klimakrise schützen will. Der Bundeskanzler bedankte sich via Social Media bei den Einsatzkräften. Wo es möglich sei, würden Bundespolizei und Bundeswehr Hilfe leisten.
1: Bundeslandwirtschaftsminister Rainer hält staatliche Hilfen für die Landwirte wegen der starken Trockenheit für möglich. Der CSU-Politiker sagte dem Kölner Stadtanzeiger, die regenlose Zeit setze viele Betriebe unter Druck. Hinter verdorrten Feldern und knappen Futtervorräten stünden Familien, die um ihre Ernte und die Zukunft ihrer Höfe bangten. Ende August werde man auf Grundlage der amtlichen Erntedaten sehen, wie groß der Schaden tatsächlich ist. Dann werde die Regierung gemeinsam mit Ländern die notwendigen Schritte auf den Weg bringen. Bauernpräsident Ruckwied hatte angesichts befürchteter Ernteeinbußen Unterstützung durch die Politik gefordert. Die deutsche Automobilindustrie baut immer mehr Arbeitsplätze ab. Nach Angaben des Statistischen Bundesamtes ist die Zahl der Beschäftigten in der Branche auf einen Tiefstand gefallen. Aus der NDR-Nachrichtenredaktion Fabian Schwarzbauer.
3: Ende Juni waren in der deutschen Autoindustrie knapp 692.000 Menschen beschäftigt. Dies sei der tiefste Stand seit Beginn der Statistikreihe im Jahr 2005, heißt es beim Bundesamt. Im Vergleich zum gleichen Zeitpunkt des Vorjahres hat die Branche demnach fast 6% der Stellen abgebaut. Und dieser Abbau wird noch weitergehen. Hersteller wie Volkswagen und BMW haben zuletzt angekündigt, tausende weitere Stellen zu streichen.
1: In Frankreich hat der Verfassungsrat das Social-Media-Verbot für unter 15-Jährige gekippt. Das Gericht begründete sein Urteil damit, dass die geplante Regelung die Meinungs- und Kommunikationsfreiheit der Betroffenen verletze. Zudem sei das Verbot sehr weit gefasst und könne sich auch auf Online-Dienste beziehen, bei denen die Risiken für die Gesundheit und Sicherheit von Minderjährigen nicht nachgewiesen seien. Erst im Juli hatte Frankreich als erstes EU-Land das Verbot eingeführt. Dagegen hatten die beiden französischen Linksparteien geklagt. Das Bundeskriminalamt hat eine internationale Bande von Betrügern ausgehoben. Die Gruppe soll im November 2023 bei Bankkunden in Deutschland eine Vielzahl illegaler Abbuchungen vorgenommen haben. Der Schaden liegt im Millionenbereich. Wie das Bundeskriminalamt mitteilte, wurden in Europa 3 Tatverdächtige identifiziert, die jetzt in Spanien und Bulgarien angeklagt werden. In Brasilien wurden 4 mutmaßliche Mitglieder verhaftet. Weil auf ihrer Kreuzfahrt der FKK-Bereich zu klein war, hat ein Ehepaar erfolgreich gegen die Reederei AIDA Cruises geklagt. Das Rostocker Landgericht hat den beiden knapp 3.500 Euro zugesprochen. Das entspricht 5% der Reisekosten. Gefordert hatten sie deutlich mehr. Das Paar aus Dortmund hatte bei AIDA eine Weltreise gebucht, auf einem Schiff mit großem FKK-Bereich, inklusive Whirlpool und Sonnendach. Vor Beginn der Reise wurde die FKK-Zone an Bord von AIDA umgebaut und deutlich verkleinert. Damit wurde, so das Urteil, eine berechtigte Erwartung der Kunden nicht eingehalten. Das waren die Nachrichten.
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4: Flaute oder Rückenwind?
5: Das Wetter im Nordwesten. Aktuell messen wir 35 Grad hier in Oldenburg und damit haben wir die heutige Höchsttemperatur erreicht. Dazu ist es sonnig und daran wird sich heute auch nicht mehr allzu viel ändern. Den ganzen Tag noch strahlt die Sonne mit nicht einer Wolke am Himmel. Anders sieht es morgen aus. Am Samstag wird es stark bewölkt. Hier ist auch vereinzelter leichter Regen möglich bei morgigen Höchstwerten von um die 25 Grad. Und Sonntag wird es ebenfalls überwiegend bewölkt. Leichte Regen sind auch hier möglich bei Höchsttemperaturen von bis zu 20 Grad.
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5: Die Fernstraßen in und um Oldenburg sind wieder frei. Wir werfen also einen Blick ins Stadtgebiet. Hier ist die Straße am Schmedel im Einwanderungsbereich der Twebeker Tredde gesperrt. Die Humboldtstraße ist gesperrt in Höhe der Hausnummer 19. Die Fahrbahn des Borcherswegs ist im Einwanderungsbereich zur Bremer Heerstraße dicht. Die Donnerschwerstraße ist weiterhin gesperrt zwischen der Straßburger Straße und der Tarstrupper Straße. Und die Paul-Kreis-Straße, die ist komplett gesperrt. Gucken wir auf unsere Dauerbaustellen. 4 Stück haben wir an der Zahl. Die begleiten uns noch ein wenig länger, nämlich in der Twebeker Tredde, in der Alexanderstraße, in der Tirpitzstraße und in der Ziegelhofstraße. Hier wird gebaut. Und das war's auch schon mit dem Verkehr in und um Oldenburg. Kommen Sie weiterhin gut und vor allem sicher durch die Straßen im Nordwesten mit dem Lokalsender Oldenburg 1. Für Sie im Studio ist weiter an Thjörben Radke. Moin, wir machen jetzt weiter mit unserer Sendung am Nachmittag und zwar mit ein bisschen Ivo Martin.

0: Und damit ist es ein weiteres Mal halb und somit wieder Zeit für unsere Oldenburg 1 Lokalnachrichten. Die gibt's jetzt von Lilly Hausam.
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3: Das Gleichstellungsbüro der Stadt Oldenburg beteiligt sich an einer Postkartenaktion zur Kommunalwahl. Unter dem Motto "Willst du mit mir wählen gehen?" sollen WählerInnen auf das Thema Gleichstellung aufmerksam gemacht werden. Dazu gehören unter anderem Gewaltschutz, Gesundheitsversorgung und Vereinbarkeit von Familie, Beruf und Care-Arbeit. Die Aktion soll dazu anregen, dass Parteien und kandidierende Personen zu ihren gleichstellungspolitischen Positionen befragt werden. Heute und morgen findet wieder das Kleinkunstfestival Japs statt. Das steht für Jonglage, Akrobatik, Performance und Zirkus. Es verwandelt die Oldenburger Innenstadt in einen magischen Ort voller Überraschungen und Begegnungen. Dabei präsentieren sich nicht nur junge lokale AkteurInnen, sondern auch internationale renommierte Künstlerpersönlichkeiten und Kompanien. Verteilt sind die Auftritte auf verschiedene Plätze in der Innenstadt, wie zum Beispiel dem Waffenplatz oder am Leffers-Eck. Am Samstag werden die ErstklässlerInnen eingeschult. Zum neuen Schuljahr werden ca. 80.000 Kinder neu eingeschult und starten damit ihre Schullaufbahn. In dem neuen Schuljahr setzt Niedersachsen unter anderem auf mehr Lehrkräfte, zusätzliche Förderung an den Grundschulen und bessere digitale Ausstattung. Der Unterricht in Lesen, Schreiben und Rechnen soll weiter gestärkt werden. Landesweit starten rund 890.000 SchülerInnen in das neue Schuljahr.
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0: Es ist sonnig und warm hier in Oldenburg, noch den ganzen restlichen Tag über kaum Wolken am Himmel, heute bei einer Höchsttemperatur von 35 Grad. Das ändert sich morgen, am Samstag wird es stark bewölkt, vereinzelt gibt es auch leichten Regen bei einer morgigen Höchsttemperatur von um die 25 Grad und Sonntag wird es ebenfalls überwiegend bewölkt, leichter Regen ist auch hier möglich bei Höchsttemperaturen von bis zu 20 Grad.
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0: Wir schauen ins Oldenburger Stadtgebiet. Hier ist die Straße am Schmel im Anwendungsbereich der Twilbeker Trette gesperrt. Die Humboldtstraße ist gesperrt in Höhe der Hausnummer 19. Die Fahrbahn des Borchersweges ist ebenfalls gesperrt und zwar im Anwendungsbereich zur Bremer Straße. Und die Donnerschwer Straße, die ist zwischen der Straßburger Straße und der Tarstrupper Straße ebenfalls gesperrt. Dazu kommt noch die Paul-Kreis-Straße, die ist derzeit ebenfalls komplett gesperrt. Dauerbaustellen haben wir auch. Gebaut wird weiterhin, wie gehabt, einmal in der Twilbeker Trette, in der Alexanderstraße, in der Tirpitzstraße und in der Ziegelhofstraße. Und das war's auch schon mit dem Verkehr hier auf Oldenburg 1.

0: Other Song war das von Operator, Please. Und mit den Konzerten heute und morgen Abend endet die Konzertreihe Einfach Kultur im Gleispark. Da sind aber noch zwei vollgepackte Konzertabende zwischen Indie-Rock, Hip-Hop und Pop. Oliver Schäfer, der hat sich letzte Woche einmal mit dem Veranstalter Yannick Kirchner über Einfach Kultur unterhalten und auch gefragt, was da am Wochenende eigentlich so abgeht.
1: Freitagabend gibt es Maurice Konrad und Audio 88 und Yassin. Maurice Konrad ist jemand, der mir eigentlich bei Instagram vor allen Dingen durch politische Statements und ähnliches aufgefallen ist. Er ist ja eine nicht-binäre Person, die im Bereich Politik aktiv war, sich auch stark gemacht hat im Bereich Klimaschutz, sich ganz stark engagiert hat gegen rechts, auch queere Policies vertritt, aber eben auch Musik macht. Das ist ja manchmal auch so, dass Leute gar nicht mehr so über ihre Musik berühmt werden, sondern über ihre Personality, beispielsweise in sozialen Netzwerken. Gemeinsam mit Audio 88 und Yassin, die ja auch kein Blatt vor den Mund nehmen und die natürlich hier in Oldenburg auch ja fast schon ein Heimspiel haben bei euch.
2: Ja, auf jeden Fall. Ist auch immer geil. Also, ja, für alle, die es vielleicht schon mal gesehen haben, ne, die wissen, wovon ich rede. Das ist unglaubliche Energie, unglaublich gut gemacht. So ein bisschen nicht ganz so moderner Hip-Hop, was ich ab und zu auch mal ganz geil finde. Also, da kommt auch ein Publikum, was das feiert, ne, dass das so ein bisschen, ja, schon gesetzterer Hip-Hop ist. Und das macht einfach Bock. Ich glaube, beide Acts haben unglaublich viel zu sagen, bringen eine richtig geile Energie auf die Bühne. Das ist zwischen den beiden Indie-Konzerten zum Ende hin nochmal richtig einer zum Abgehen.
1: Der Samstagabend ist, finde ich, ein ganz spezieller Abend mit Gringo Meier, mit Ella Stern und mit Tiavo. Das sind wirklich ganz ungewöhnliche Acts. Gringo Meier ist ja aus Ludwigshafen, ist momentan in Mannheim, glaube ich, ein deutscher Sänger und Songwriter. Und ich habe auch erst gedacht, das ist ein Österreicher, weil er singt im Dialekt. Aber es ist nicht österreichisch, sondern es ist der kurpfälzische Dialekt. Das ist wirklich etwas ganz Besonderes, seine Art von Popmusik. Ella Stern hingegen hat tatsächlich ihre Wurzeln auch in Wien, also hat so ein bisschen dieses Sissy-Pop-Ding irgendwie laufen, finde ich auch total interessant. Und Tiavo aus Saarbrücken sind ja eine Band, die in den letzten Jahren bekannt geworden sind, so in diesem Bereich neue deutsche Welle, also alles, was sich so auf die 80er Jahre bezieht, da haben sie ein paar ganz fantastische Tracks rausgehauen, freue ich mich auch sehr drauf. Also das ist wirklich so ein Left-Field-Abend.
2: Ja, kann man so beschreiben, ne? Ich weiß auch nicht, was es ist, aber diese Dialektmucke holt mich tierisch. Also ich weiß nicht, ob du da eine bessere Beschreibung für hast, aber so Dialektmucke finde ich einfach, ist gerade voll das Ding. Und das macht einfach richtig Bock, weil das neben der inhaltlichen Ebene auch so eine sprachlich-musikalische Ebene hat, die super spannend ist, wenn das nicht auf Hochdeutsch oder Englisch ist, sondern durch diese Dialekte gibt es ja sozusagen deutlich mehr Nuancen, auch in der Musik, im Gesang und so. Das macht einfach unfassbar Bock. Also Gringo Meier, ich weiß nicht. Ich glaube, den habe ich auch nur für mich gebucht, in erster Linie. Weil ich es einfach arschlustig finde. Das ist eine tolle, ich glaube, eine tolle Persönlichkeit einfach. Und ja, Tiavo war neulich schon mal in der Umbaubar, da haben wir die Jungs kennengelernt. Die kennt man auch mit dem Fernseher auf den Köppen. Und das ist einfach eine durchgeknallte, richtig geile Gang, die tolle Mucke macht. Und genau, das lohnt sich.
1: Also das wird auf jeden Fall ein sehr unterhaltsamer und lustiger und auch aufschlussreicher Abend werden. Ich glaube, bei diesen Dialektsprachen, bei den Leuten, die so ein bisschen in dem Stil singen, ist das Interessante halt auch, dass sie wirklich einfach erstens dazu auffordern, ein bisschen genauer hinzuhören, weil man versteht ja nicht sofort alles, was sie so singen. Aber zweitens wirken die natürlich auch in dem, was sie machen, einfach authentisch. Die haben so ihren eigenen Slang, ihren eigenen Stil, ihre eigene Umgebung, ihre eigene Hood. Also ich glaube, da ist auch ganz viel von so einer Sehnsucht danach, dass nicht immer alles gleich ist und alles gleich sein muss, ist dafür auch mit drin.
2: Genau, das zum einen und zum anderen hat es so eine unterschwellige Ironie. Also dadurch, dass es diesen Dialekt hat und hat es so eine Leichtigkeit, weil sie irgendwie assoziiert, dass es nicht ganz so ernst gemeint ist alles. Und das mag ich sehr.
0: Yannick Kirchner war das von Einfach Kultur. Das Konzert heute Abend mit Maurice Konrad und Audio 88 und Yassin startet ab 18 Uhr. Mehr Infos zum Festival gibt's auch nochmal unter einfach-kultur.de und das gesamte Interview mit Yannick Kirchner gibt's auch als Podcast auf unserer Webseite o1.de einmal nachzuhören. Wir stimmen uns jetzt ein bisschen ein in das Konzert, was es dann morgen gibt von unter anderem Tiavo. Wir hören jetzt ein bisschen Tiavo mit Die Fabrik.

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1: Einfachkultur bringt heute wieder Musik auf die Bühne. Es spielt zunächst Maurice Conrad. Er ist ein Rapper, der mit seiner Musik vor allem versucht, queere Themen sichtbar zu machen und ein Zeichen gegen Rechtsextremismus zu setzen. Auch Audio 88 und Yasin erwecken heute die Bühne im Gleispark zum Leben. Ihre Musik ist im Lo-Fi-Hip-Hop angesiedelt und beinhaltet häufig sarkastische, zynische oder teilweise kritisierende Texte. Thema ist dabei meist die Hip-Hop-Kultur. Der musikreiche Abend beginnt dann heute um 18 Uhr im Gleispark hier in Oldenburg. Und morgen hat das Festival Einfachkultur dann auch schon seinen letzten Tag. Der Abschluss wird noch einmal ein Abend voller Musik und Stimmung. Dafür tritt dann Gringo Meier auf. Sein Indie-Pop, Blues- und Folk-Mischung kombiniert er mit einem kurpfälzischen Dialekt. Weiteren Schwung bringt dann Ella Stern auf die Bühne. Sie ist eine Popsängerin, die sich ebenfalls an Rock-Elementen begeistern kann. Sie singt meist humorvoll vom Erwachsenwerden und Selbstzweifeln. Abgeschlossen wird Einfachkultur von dem Duo Tiavo. Sie fingen als Rapper an, fügten dann aber immer mehr Rock-Elemente in ihre Songs hinzu. Inzwischen prägen treibende Synthesizer der 80er Jahre, Indie-Gitarrenklänge und Pop-Einflüsse ihre Musik. So verabschiedet sich das Festival Einfachkultur dann also morgen ab 18 Uhr im Gleispark. Und am Sonntag gibt es dann noch eine öffentliche Führung durch die Keramikausstellung im Pulverturm. Die Ausstellung Exoten zeigt Stücke der Preisträgerin Maya Fenderl. Es werden ihre expressiven, rätselhaften Keramiken voller Farbe, Form und überraschenden Bildweiten ausgestellt. Beginn der öffentlichen Führung ist dann Sonntag um 16 Uhr im Pulverturm. Und das waren auch wieder unsere Veranstaltungstipps für heute.

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1: Um 17 Uhr mit Tarek Yusbaschi. Im Kreis Düren in Nordrhein-Westfalen kämpfen hunderte Feuerwehrleute gegen einen großen Waldbrand. Die Flammen rücken immer näher an die Gemeinde Hürtgenwald heran. Fast 2000 Menschen mussten sich in Sicherheit bringen. Aus Hürtgenwald berichtet Jens Eberl über die aktuelle Lage.
2: Die Lage ist nach wie vor sehr, sehr bedrohlich, muss man sagen. Der Landrat hat auch gesagt, dass das Feuer näher an den Ort heranrückt. Die letzte Zahl, die wir bekommen hatten, war wohl ungefähr 150 Meter sollen die Flammen vom Ort entfernt sein. Das Problem ist einfach, dass hier immer wieder ein ziemlich großer Wind aufwacht und dass es sich um einen sogenannten Baumwipfelbrand handelt. Das heißt, die Flammen sind ziemlich weit oben und so ein Brand kann sich deutlich schneller ausbreiten. Im Ortsteil wird natürlich jetzt um jeden Meter gekämpft, auf verschiedenen Wegen. Wir sehen hier immer wieder Wasserwerfer der Polizei vorbeifahren, die sich mit etwa 10.000 Liter Wasser betanken und dann versuchen, von der Seite aus die Brände zu löschen. Es sind auch viele Landwirte hier mit im Einsatz. Die versuchen eben auch mit Schneisen zu schlagen. Kettensägen sind im Einsatz, auch Panzer der Bundeswehr, um eben eine Schneise zum Ort zu schaffen. Insgesamt sind 8 Hubschrauber im Einsatz, die versuchen dann den Brand von oben ebenfalls zu bekämpfen.
1: Auch an anderen Orten in Deutschland lodern Waldbrände. Im Raum Zeven in Niedersachsen stehen 2 Hektar Wald und Felder in Flammen. Etwa 100 Kräfte sind im Einsatz und haben den Brand inzwischen unter Kontrolle gebracht. Ein Waldbrand in Bennekenstein im Oberharz konnte ebenfalls unter Kontrolle gebracht werden. Dort waren am Nachmittag noch 5 Feuerwehren mit Löscharbeiten beschäftigt. Zwischenzeitlich waren rund 900 Quadratmeter Wald in Brand. Bundeslandwirtschaftsminister Rainer hält staatliche Hilfen für die Landwirte wegen der starken Trockenheit für möglich. Der CSU-Politiker sagte dem Kölner Stadtanzeiger, die regenlose Zeit setze viele Betriebe unter Druck. Hinter verdorrten Feldern und knappen Futtervorräten stünden Familien, die um ihre Ernte und die Zukunft ihrer Höfe bangten. Ende August werde man auf Grundlage der amtlichen Erntedaten sehen, wie groß der Schaden tatsächlich ist. Dann werde die Regierung gemeinsam mit den Ländern die notwendigen Schritte auf den Weg bringen. Bauernpräsident Ruckwied hatte angesichts befürchteter Ernteeinbußen Unterstützung durch die Politik gefordert. In Frankreich hat der Verfassungsrat das Social-Media-Verbot für unter 15-Jährige gekippt. Die Regelung stelle einen unverhältnismäßigen Eingriff in die Meinungs- und Kommunikationsfreiheit dar, hieß es zur Begründung. Aus Paris, Kai Rinecker.
3: Der Gesetzgeber habe ein allgemeines Verbot für unter 15-Jährige eingeführt, das ihnen den Zugang zu zahlreichen Online-Kommunikationsdiensten entziehe, ohne dabei die individuelle Situation der Minderjährigen oder die spezifischen Risiken der jeweiligen Dienste zu berücksichtigen. Das Gesetz sei auch ein Verstoß gegen die Achtung des Privatlebens, da es zwangsläufig dazu führe, dass jede Person, auch volljährige Nutzer, ihr Alter nachweisen müssten, bevor sie auf Dienste zugreifen. Dafür fehlt nach Einschätzung des französischen Verfassungsrates bislang eine entsprechende gesetzliche Grundlage. Das Veto des obersten Verfassungsgremiums ist eine schwere politische Niederlage für Präsident Macron. Er hatte sich vehement für das Social-Media-Verbot ausgesprochen und sein Land zum Vorreiter in Europa machen wollen.
1: In der Aufarbeitung des Cum-Ex-Steuerskandals muss sich zum ersten Mal eine Vertreterin des Staates verantworten. Das Oberlandesgericht Köln hat den Fall um eine Hamburger Finanzbeamtin zur Hauptverhandlung zugelassen. Sie soll der Warburg Bank geholfen haben, 90 Millionen Euro zu Unrecht eingenommenes Steuergeld erstmal behalten zu dürfen. Die Summe stammt aus sogenannten Cum-Ex-Geschäften der Bank. Dabei wurden vom Staat Steuern erstattet, die gar nicht gezahlt worden waren. Die Warburg Bank hat ihre Cum-Ex-Gelder erst nach einem Gerichtsurteil zurückgezahlt. Weil auf ihrer Kreuzfahrt der FKK-Bereich zu klein war, hat ein Ehepaar erfolgreich gegen die Reederei AIDA Cruises geklagt. Das Rostocker Landgericht hat den beiden knapp 3.500 Euro zugesprochen. Das entspricht 5% der Reisekosten. Gefordert hatten sie deutlich mehr. Das Paar aus Dortmund hatte bei AIDA eine Weltreise gebucht, auf einem Schiff mit großem FKK-Bereich inklusive Whirlpool und Sonnendach. Vor Beginn der Reise wurde die FKK-Zone an Bord von AIDA umgebaut und deutlich verkleinert. Das waren die Nachrichten.
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4: Flaute oder Rückenwind?
5: Das Wetter im Nordwesten. Es ist warm und sonnig hier in Oldenburg, aktuell bei 35 Grad. Damit haben wir die Höchsttemperatur für heute auch schon erreicht. Und an der Sonne ändert sich heute auch nicht mehr viel. Es bleibt den ganzen Tag über noch sonnig mit sehr, sehr wenigen Wolken am Himmel. Das Ganze ändert sich morgen, da wird es stark bewölkt. Der Samstag ist immer wieder auch von vereinzelt leichten Regenschauern geprägt bei morgigen Höchsttemperaturen von so um die 25 Grad. Und Sonntag sieht ähnlich aus, da wird überwiegend bewölkt. Auch leichter Regen ist hier möglich bei Höchstwerten von um die 20 Grad.
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5: Freie Fahrt auf den Fernstraßen. Wir blicken ins Stadtgebiet. Hier ist die Straße am Schmel im Anwendungsbereich der Schwäbecker Trede gesperrt. Die Humboldtstraße ist in Höhe der Hausnummer 19 gesperrt. Die Fahrbahn des Borcherswegs ist im Anwendungsbereich zur Bremerheerstraße gesperrt. Die Donnerschwerstraße ist gesperrt zwischen der Straßburger und der Tarstrupper Straße. Und die Paul-Kreis-Straße ist derzeit komplett gesperrt. Dauerbaustellen aber auch vier Stück hier in Oldenburg. Einmal in der Schwäbecker Trede, in der Alexanderstraße, in der Tirpitzstraße und einmal in der Ziegelhofstraße wird weiterhin gebaut. Und das waren sie auch schon, die Verkehrs Meldung hier auf Oldenburg 1. Kommen Sie weiterhin gut und vor allem sicher durch den Verkehr am Freitagnachmittag. Wir machen jetzt noch eine weitere Stunde weiter hier bei Oldenburg 1 mit unserer Sendung am Nachmittag. Im Studio für Sie ist Thorben Radtke und wir hören jetzt ein bisschen New Order mit Restless.

0: Joachim wird mit gerade einmal 20 Jahren an einer renommierten Schauspielschule in München angenommen. Er zieht in die Villa zu seinen Großeltern. Zwischen all den Selbstzweifeln, Gesprächen und Beobachtungen versucht er dann seinen Platz in der Welt zu finden, ohne zu wissen, welche Rolle er darin spielt. Den heutigen Kinotipp mit dem Film Ach, diese Lücke. Diese entsetzliche Lücke präsentiert ihn Diana Kahl.
1: Joachim,
2: Junge, wir kommen runter.
1: Unser Enkel.
3: Mit 20 Jahren wird Joachim überraschend an einer angesehenen Schauspielschule aufgenommen. Er zieht in eine Villa seiner Großeltern und beginnt ein neues Leben. Dort erwartet ihn ein Alltag voller Rituale, geprägt von seiner angesehenen Großmutter und den alkoholgetränkten Gewohnheiten seines Großvaters. Zwischen Schauspielschule, Proben und Konkurrenz gerät Joachim schnell ins Wanken. Zwischen all den Selbstzweifeln verbringt er die Abende mit den Großeltern auf dem Sofa, bei Rotweingesprächen und Beobachtungen.
4: Du willst also auf die Falkenberg-Schule gehen. Die Schauspielerei ist ja ein sehr spezieller Beruf. Nervenaufreibend. Demütigend.
5: Du weißt, diese Prüfung gehört zu den schwersten überhaupt.
6: Hallo.
5: Es ist vermutlich leichter, ein Astronaut zu werden.
6: Ich würde es trotzdem gerne versuchen.
3: So versucht Joachim, seinen Platz zu finden. In der Schauspielschule, im Familienleben und vor allem bei der Frage, wer er eigentlich sein möchte.
7: Du Joachim, das reicht nicht. Versuch doch mal einen echten Schmerz zu benutzen. Erinner dich an etwas, das dir wirklich fehlt. Eine Lücke in dir.
3: Regie und Drehbuch stammt von Simon Verhoeven. In der Hauptrolle sehen wir Bruno Alexander als Joachim. Bekannt ist Alexander unter anderem aus Pfefferkörner und der Impro-Serie Die Discounter. Die deutsche Schauspielerin Senta Berger spielt die Großmutter Inge Brinkmann. Michael Wittenborn verkörpert Großvater Hermann Krings, einen pensionierten Philosophieprofessor. In einer weiteren Rolle ist Caroline Herfurth als Gisela Mader zu sehen. Sie ist bereits in Filmen wie Fuck You Goethe und Das perfekte Geheimnis zu sehen.

0: Die Kritiken zu Ach, diese Lücke, diese entsetzliche Lücke fallen sehr positiv aus. Simon Verhoeven gelinge eine hinreißend komische und zugleich melancholische Tragikomödie über Selbstfindung. Der Film halte souverän die Balance zwischen Albernheit und leiser Traurigkeit und zähle zu den lustigsten deutschen Komödien der letzten Jahre. EPD-Film lobt die leichte, humorvolle Inszenierung der Romanvorlage. Besonders das Zusammenspiel der Generation und die fein beobachteten Rituale der Großeltern machten den Film unterhaltsam und berührend zugleich. Im Gesamten ist Ach, diese Lücke, diese entsetzliche Lücke ein warmherziger, kluger Film über das Erwachsenwerden. Leise, komisch und überraschend nah.
1: Diese Lücke! Diese schreckliche Lücke.
2: Diese entsetzliche Lücke.
3: Und wenn du neugierig geworden ist, aufgepasst, der Film Ach, diese Lücke, diese entsetzliche Lücke, der läuft heute Abend um 21.15 Uhr im Cineca Open Air Kino auf dem Kulturplatz vor dem Kino.

0: von Familie, Beruf und Care-Arbeit. Die Aktion soll dazu anregen, dass Parteien und kandidierende Personen zu ihren gleichstellungspolitischen Positionen befragt werden. Heute und morgen findet wieder das Kleinkunstfestival JAPS statt. Das steht für Jonglage, Akrobatik, Performance und Zirkus. Es verwandelt die Oldenburger Innenstadt in einen magischen Ort voller Überraschungen und Begegnungen. Dabei präsentieren sich nicht nur junge lokale AkteurInnen, sondern auch internationale renommierte Künstlerpersönlichkeiten und Kompanien. Verteilt sind die Auftritte auf verschiedene Plätze in der Innenstadt, wie zum Beispiel dem Waffenplatz oder am Leffers-Eck. Am Samstag werden die ErstklässlerInnen eingeschult. Zum neuen Schuljahr werden ca. 80.000 Kinder neu eingeschult und starten damit ihre Schullaufbahn. In dem neuen Schuljahr setzt Niedersachsen unter anderem auf mehr Lehrkräfte, zusätzliche Förderung an den Grundschulen und bessere digitale Ausstattung. Der Unterricht in Lesen, Schreiben und Rechnen soll weiter gestärkt werden. Landesweit starten rund 890.000 SchülerInnen in das neue Schuljahr.
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2: Das Wetter im Nordwesten.
3: Es ist sonnig und warm hier in Oldenburg noch den ganzen restlichen Tag über, kaum Wolken am Himmel, heute bei einer Höchsttemperatur von 35 Grad. Das ändert sich morgen, am Samstag wird es stark bewölkt, vereinzelt gibt es auch leichten Regen bei einer morgigen Höchsttemperatur von um die 25 Grad und Sonntag wird es ebenfalls überwiegend bewölkt, leichter Regen ist auch hier möglich bei Höchsttemperaturen von bis zu 20 Grad.
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3: Wir schauen ins Oldenburger Stadtgebiet. Hier ist die Straße am Schmel im Anwendungsbereich der Twebeker Trette gesperrt. Die Humboldtstraße ist gesperrt in Höhe der Hausnummer 19. Die Fahrbahn des Borchersweges ist ebenfalls gesperrt und zwar im Anwendungsbereich zur Bremer Straße. Und die Donnerschwer Straße, die ist zwischen der Straßburger Straße und der Tarstrupper Straße ebenfalls gesperrt. Dazu kommt noch die Paul-Kreis-Straße, die ist derzeit ebenfalls komplett gesperrt. Dauerbaustellen haben wir auch. Gebaut wird weiterhin, wie gehabt, einmal in der Twilbeker Trede, in der Alexanderstraße, in der Tirpitzstraße und in der Ziegelhofstraße. Und das war's auch schon mit dem Verkehr hier auf Oldenburg 1.

0: Bei bestem Wetter fand letzten Samstag in Bad Zwischenahn zum mittlerweile 14. Mal quer durchs Meer statt. Wie der Name schon verraten mag, ging eine Vielzahl von SchwimmerInnen an den Start, um das Zwischenahner Meer zu durchqueren. Hannes Grote war für uns vor Ort.
1: Fast 400 Schwimmerinnen und Schwimmer gingen in drei Bergen an den Start. Begleitet von rund 25 Booten der DLRG ging es von dort aus 3,2 Kilometer quer durchs Zwischenahner Meer. Mitorganisator Ralf Zimmermann kann schon vor dem Ende der Veranstaltung auf ein erfolgreiches Event zurückblicken.
2: Wir haben natürlich auch tolles Wetter, strahlend blauer Himmel, kaum Wölkchen. Das ist einfach so. Wir haben keinen Wind, für die Schwimmer ist das ideal. Sonst kriegen sie den Wind immer noch ins Gesicht, die Wellen noch immer ins Gesicht. Besser kann es nicht sein.
1: Bei 21 Grad Wassertemperatur und absolutem Windstillstand herrschten optimale Bedingungen. Bevor es ins Wasser ging, sorgte DJ André im Kurpark bereits für die richtige Stimmung. Mit Beachbeats und einem Aufwärmprogramm für die Teilnehmer. Um zum Start nach Dreibergen zu gelangen, wurden alle Schwimmerinnen und Schwimmer mit den Fahrgastschiffen der Reederei Eckinger an das andere Ufer gebracht. Die ersten Schwimmer erreichten das Ziel am Strandcafé bereits nach 43 Minuten. Andere waren bis zu 3 Stunden unterwegs und wurden von den Rettungsbooten begleitet, bis sie das Ufer erreichten. Auch Bürgermeister Henning Dirks war wieder dabei und verbesserte seine Zeit aus dem Vorjahr um 4 Minuten.
3: Besser konnten die Bedingungen heute nicht sein. Das Wetter hatte die richtige Temperatur. Es war nicht zu warm, aber auch nicht zu kalt. Das Meer war spiegelglatt. Die Sonne war da, also besser ging es nicht. Aber man muss ja mal sagen, man macht ja hier mit, weil es einfach Freude macht, weil es ein Kult-Event in Bad Zwischenahn ist, das man einfach nicht verpassen möchte, ne?
1: Für viele Teilnehmer ist das Event inzwischen zum festen Termin im Kalender geworden. Einer von ihnen schwimmt bereits zum 5. Mal mit.
4: Ich mache das sehr gerne. Ich schwimme jetzt, glaube ich, das 4. oder 5. Mal mit. Ist immer eine richtig schöne Veranstaltung mit 100 Ehrenamtlichen, wo wirklich man sich sicher fühlt, wo man weiß, das macht Spaß, mit 400 Leuten hier ins Wasser zu gehen. Dann bist du für dich ein Stück weit alleine und dann kommst du hier wieder her und die Stimmung ist richtig gut. Ich finde, das macht richtig Spaß. Ja.
1: Und es soll weitergehen. Im kommenden Jahr will die DLRG erstmals auch eine kürzere Strecke für Kinder zwischen 8 und 14 Jahren anbieten. Voraussichtlich um die 800 Meter. Bis dahin bleibt quer durchs Meer das, was es in den vergangenen 14 Jahren geworden ist. Ein Jedermann-Event mit Kultstatus am Zwischenfall.

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1: Einfachkultur bringt heute wieder Musik auf die Bühne. Es spielt zunächst Maurice Konrad. Er ist ein Rapper, der mit seiner Musik vor allem versucht, queere Themen sichtbar zu machen und ein Zeichen gegen Rechtsextremismus zu setzen. Auch Audio 88 und Yassin erwecken heute die Bühne im Gleispark zum Leben. Ihre Musik ist im Lo-Fi-Hip-Hop angesiedelt und beinhaltet häufig sarkastische, zynische oder teilweise kritisierende Texte. Thema ist dabei meist die Hip-Hop-Kultur. Der musikreiche Abend beginnt dann heute um 18 Uhr im Gleispark hier in Oldenburg. Und morgen hat das Festival Einfachkultur dann auch schon seinen letzten Tag. Der Abschluss wird noch einmal ein Abend voller Musik und Stimmung. Dafür tritt dann Gringo Meier auf. Sein Indie-Pop, Blues- und Folk-Mischung kombiniert er mit einem kurpfälzischen Dialekt. Weiteren Schwung bringt dann Ella Stern auf die Bühne. Sie ist eine Popsängerin, die sich ebenfalls an Rock-Elementen begeistern kann. Sie singt meist humorvoll vom Erwachsenwerden und Selbstzweifeln. Abgeschlossen wird Einfachkultur von dem Duo Tiavo. Sie fingen als Rapper an, fügten dann aber immer mehr Rock-Elemente in ihre Songs hinzu. Inzwischen prägen treibende Synthesizer der 80er Jahre, Indie-Gitarrenklänge und Pop-Einflüsse ihre Musik. So verabschiedet sich das Festival Einfachkultur dann also morgen ab 18 Uhr im Gleispark. Und am Sonntag gibt es dann noch eine öffentliche Führung durch die Keramikausstellung im Pulverturm. Die Ausstellung Exoten zeigt Stücke der Preisträgerin Maya Fenderl. Es werden ihre expressiven, rätselhaften Keramiken voller Farbe, Form und überraschenden Bildweiten ausgestellt. Beginn der öffentlichen Führung ist dann Sonntag um 16 Uhr im Pulverturm. Und das waren auch wieder unsere Veranstaltungstipps für heute.

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2: Hier bei Oldenburg 1. Herzlich willkommen. Es geht gleich los mit dem Debütsong von Robin aus Schweden, You've Got That Something. Chartet in ihrer Heimat bis auf Platz 24, bei uns ein Jahr später, vor 30 Jahren, bis auf Platz 85. Und dann gibt's das aktuelle Duett Robin und Sarah Larsson. Talk to me, Sarah. Das Original ist im Januar erschienen. Ich wünsche viel Spaß und guten Empfang.
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Die Swedish House Mafia ist wieder da, zusammen mit Licky Lee, Happiness is so sad. Und wir bleiben weiterhin in Schweden und kommen zum neuen Album Ritual von Icona Pop. Daraus stelle ich vor den Titeltrack natürlich, Yellow Top, Dance to This und Butterfly Feelings.

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1: Sechs Titel sind neu drin in den Dance 50. Auf der 50 Pump Up the Jam, Themba, Emmanuel Esposito und Kanu. Im Original natürlich Ende der 80er Jahre von Technotronic. Auf der 48 Beat Goes On, Adam 10 und Raphael. Feeling for You im Fucken and Junior Sanchez Remix. Neu auf der 47 mit Cassens. Die 44 Get My Groove On, Adam Hofer und Discard. Die 41 Believe in Your Body von Oloval. Die Swedish House Mafia ist wieder da, zusammen mit Licky Lee. Happiness is to set, neu auf der 39.
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1: Zurück von 2 auf 1. Move into the Sun, Hygge, Emmanuel Angel und Ultra 8.

Neue Musik gibt es von Detuned Nation, Shut Up. Und The Message is Love versus Chance. Außerdem gibt es ein Cover von Wonderful Days im Ultra Festival Mix. Im Original natürlich von Charlie Nonois und Mental Theo 1994. Paul Keen hat ebenfalls diesen Song gecovert.

Morgen Abend findet Wave the Planet zum fünften Mal statt und es wird auch im Fernsehen übertragen, und zwar ab 14 Uhr bei den Kollegen von RBB, natürlich aus Berlin. Die Hymne zu Wave the Planet, die hat Dr. Motte, der Organisator, zusammen mit Tomahawk verfasst. Imagine Love. Und dann erinnern wir an William Orbit. Er ist vor kurzem im Alter von 59 Jahren verstorben. Der Musikproduzent und unter anderem gechartet mit Barbas Adagio for Strings und Ravels Pavan Pur un Infant Defunt aus dem Album Pieces in a Modern Style. Beide Songs sowohl in seiner britischen Heimat als auch bei uns gechartet. Imagine the rhythm as our language.

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2: Wie schon zu Beginn, jetzt auch wieder am Ende, blicke ich zurück in der Chart History. Es geht nochmal nach Deutschland. Es geht nochmal ins Jahr 1996. Sie kommen aus Lateinamerika, das Ganze wurde aber in Frankfurt produziert. Von niemand geringer als Frank Farian, das hört man auch. Denn er singt ja gerne im Background mit. Die Rede ist von No Mercy und der Hit Where Do You Go stand wochenlang auf Platz 3 in Deutschland im Jahr 1996.

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1: Das war sie, die aktuelle Ausgabe hier bei Oldenburg 1. Zum Ausklang meine TV-Tipps. Heute Abend, 22.15 Uhr, gibt es im RBB Fernsehen eine Sommerhitparade und um 23.45 Uhr die aktuelle Folge von Berlin Sounds Inside, der Musiktalk, diesmal mit Ellen Alien. Am Samstagnachmittag überträgt das RBB Fernsehen live aus Berlin die Parade Wave the Planet ab 14 Uhr. Und dann am Start natürlich der Initiator Dr. Motte. Am 20. August um 1.15 Uhr sendet das ZDF Rio Reiser, König ohne Krone, eine Doku zu seinem 30. Todestag. Und danach zum kommenden Freitag wieder ab 0.45 Uhr die Startrampe und das Puls Festival Heimatkonzert im Bayerischen Fernsehen.
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1: Für Fragen zur Playlist oder wenn ihr mal einen Dance-Klassiker, ein sogenanntes Original, wiederhören möchtet, dann schreibt mir doch ganz einfach. Planet Music kommt wieder, kommenden Freitag, 18 Uhr. Bis dann, euer Christian.

Das war der Siegertitel Banga Ranga von Dara aus Rumänien des diesjährigen ESC, Eurovision Song Contest, vom 16. Mai 2026. Und ihr hört Oldenburg 1 mit der Sendung 70 Jahre ESC von und mit Jens Hein, der auch für euch sendeverantwortlich und am Mikrofon ist. Wir schauen zurück auf die 10 erfolgreichsten Titel der ESC-Geschichte der letzten 70 Jahre dieses grandiosen Musikwettbewerbes. Ihr hört viel Musik und ein bisschen was vom ESC. Also macht es euch chillig und wir fangen auch gleich an mit dem erfolgreichsten Titel der letzten 70 Jahre. Und den kennt ihr alle. Hier kommt ABBA mit Waterloo.

Ja, Waterloo war das. Und für die Popgruppe ABBA begann eine Weltkarriere. Außerdem war es der erste Sieg beim ESC für das Land Schweden. Dieses Lied wurde in 50 Ländern veröffentlicht und wurde in 11 Ländern die Nummer 1 der Charts. Ja, das kann alles werden, wenn man an diesem Musikwettbewerb teilnimmt. Schweden hat nach ABBA noch 6-mal gewonnen. Und so wundert euch nicht, dass der zweiterfolgreichste Titel beim ESC auch aus Schweden kommt. 2012 gewann Loreen mit Euphoria. Dieser Popsong ist ein ESC-Meilenstein geworden. Dieses Lied bekam mehrfach Platin und wurde eines der meistgestreamten ESC-Lieder aller Zeiten. Der Song wurde in 9 europäischen Ländern Nummer 1 und wird immer noch viel im Radio gespielt. Loreen hat dann ja im Jahr 2023 noch einmal teilgenommen und mit ihrem Lied Tattoo gewonnen. Was aber nicht so erfolgreich wurde wie Euphoria. Und jetzt wollen wir es auch hören. Hier kommt Loreen mit ihrem ESC-Lied von 2012.

0: Ja, Loreen mit Euphoria war das. Einer der bekanntesten und erfolgreichsten ESC-Songs der letzten Jahre. Und Platz 2 in der ESC-Geschichte. Und wir kommen nun zu Platz 3 der erfolgreichsten ESC-Titel der letzten 70 Jahre. Und da gehen wir ganz weit zurück in das Jahr 1958. Er kommt aus Italien und die meisten werden den Titel kennen. Gesungen hat den Titel Volare Domenico Modugno. Und dieser Titel wurde zum Welthit und sehr viel gecovert. Und obwohl dieser Titel damals nur Platz 3 reichte, muss ich ihn hier spielen. Denn kein anderer Titel ist so bekannt wie dieser. Hier kommt für euch Volare.
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Volare von Domenico Modugno war das. Volare heißt übrigens auf Deutsch fliegen. Ja, das war die Nummer 3 der erfolgreichsten Lieder der ESC-Geschichte. Und hättet ihr gedacht, dass Platz 4 auch aus Italien kommt? Ich nicht. Doch das nächste Lied ist ein Rocksong. Und er kommt aus dem Jahre 2021. Also noch gar nicht lange her. Vielleicht erinnert ihr euch noch. Es war die Gruppe Måneskin mit ihrem Lied City Ebony. Und dieser Titel machte die Gruppe richtig bekannt. Es gelang sogar der internationale Durchbruch in den USA, was ja sehr schwer ist. Außerdem wurde der Titel milliardenmal gestreamt. Das muss man sich mal vorstellen. Deshalb auch Platz 4 der erfolgreichsten Siegertitel der letzten 70 Jahre. Hier kommt Måneskin mit City Ebony.

Was für ein rockiges Lied. Und wer jetzt erst eingeschaltet hat, ihr hört Oldenburg 1 mit der Sendung 70 Jahre ESC. Und da spielen wir die 10 erfolgreichsten Lieder aus 70 Jahren Eurovision Song Contest. Und wir sind jetzt bei Platz 5. Und das Lied ist ein ESC-Klassiker. Der zweite Siegertitel des großen Johnny Logan aus dem Jahr 1987. Diese schöne Ballade entwickelte sich schnell zu einem der bekanntesten Songs der 80er Jahre und wird heute noch gerne im Radio gespielt. Der Song war in 14 Ländern unter den Top 10 und zweimal auf Platz 1 der Charts. In Belgien und Irland natürlich. Und wer den Titel noch nicht kennt, der hört ihn jetzt. Hier kommt Hold Me Now von Johnny Logan. Don't close.

Hold Me Now, unsere Nummer 5, der erfolgreichsten Titel der ESC-Geschichte der letzten 70 Jahre war das. Und wir kommen zu Nummer 6. Eine Frau, die fast alle kennen, weil sie den großen Song aus dem Titanic-Film gesungen hat. My Heart Will Go On. Doch im Jahr 1988 war sie noch nicht so bekannt und ist für die Schweiz beim ESC angetreten und hat gewonnen mit ihrem Titel No Partis Val Sombois. Oder so ähnlich. Ich weiß nicht genau, wie das ausgesprochen wird. Das machte Celine Dion bekannt und es begann ihre internationale Karriere. Heute ist sie ein Weltstar, eine der ganz Großen. Und hier kommt für euch Ne Partis Val Sombois.

Was für eine Hymne von Céline Dion. Und wir machen auch gleich weiter mit Platz 7. Ein Kultsong, wie man heute so sagt. Ja, ein ganz besonderer Sieg, denn eine Transfrau gewann den ESC für Israel. Im Jahr 1998. Viele wissen sicher, von wem ich rede. Es ist Dana International mit ihrem Song Diva. Das war damals was ganz Außergewöhnliches und für einige ein Skandal. Es sorgte für viel Aufmerksamkeit in der Welt. Der Song schaffte es in 15 Ländern in die Charts und schrieb Geschichte beim ESC, weil die erste Transfrau diesen Wettbewerb gewonnen hat. Hier kommt für euch Dana International mit ihrem Song Diva.

Ja, nach Platz Nummer 7 kommen wir zu Platz Nummer 8. Und da gehen wir nach United Kingdom, Großbritannien, dem Mutterland guter Musik, wie viele sagen. Denn was in England in den Charts ist, das ist was Gutes. Und trotz der vielen Stars und Hits, die aus Großbritannien kommen, war das beim ESC leider nicht der Fall. Denn seit 29 Jahren war kein Sieg mehr drin. Fünfmal hat Großbritannien bei ihren 68 Teilnahmen

Die Gruppe Katharina and the Waves war das. Viele kennen ja auch noch ihren Hit Walking on Sunshine. Aber wir kommen zu Lied Nummer 9, der erfolgreichsten Lieder aus 70 Jahren ESC. Und diesmal geht es nach Norwegen, denn die schickten 2009 einen jungen Mann mit einer Geige ins Rennen. Und in den verliebten sich ganz viele, von der Oma bis hin zur Enkeltochter. Er gewann mit seinem Lied Fairy Tale und holte den ESC nach Norwegen. Dieses Lied hat einen hohen Wiedererkennungswert und schaffte es trotz harter Konkurrenz in Deutschland bis auf Platz 4 der Charts und in Großbritannien bis auf Platz 10. Hier kommt für euch Alexander Rybak mit Fairy Tale.

Fairy Tale war das. Und ich weiß noch, im Jahr 2010 war ja der ESC in Norwegen. Und wer hat das dann gewonnen in Norwegen? Na, wisst ihr es noch? Ich sag es euch, unsere Lena war das. Ja, mit Satellite. Strahlen hat Alexander Rybak ihr den Pokal damals übergeben. Man hat den beiden ja sogar eine Affäre angedichtet. Naja, schön war es damals. Und sie hat den ESC ja nach Deutschland geholt. Aber wir kommen jetzt zu dem ungewöhnlichsten Sieg beim ESC. Zu Platz Nummer 10. Und viele werden es wissen, Hardrock war niemals Favorit. Doch als die Gruppe Lordi 2006 mit ihren Monsterkostümen auftrat, haben sie alle überzeugt, dass ihr Lied das Beste ist. Es war Finnlands erster ESC-Sieg und geht somit in die Geschichte des ESC ein. Das Lied schafft es in 13 europäischen Ländern in die Charts und in 10 Ländern unter die Top 10. In Deutschland auf Platz 5. Und hier kommt für euch Platz Nummer 10 der erfolgreichsten Lieder aus 70 Jahren ESC, Lordi mit Hardrock Halleluja.

Hard Rock Hallelujah war das. Die Nummer 10 der erfolgreichsten Lieder des Eurovision Song Contest. Oder wie er auch genannt wird, ESC. Wer die ersten 9 Plätze verpasst hat, ich sage sie nochmal. Also Platz 9 war Fairy Tale von Alexander Rybak. Platz 8 Love Shine a Light von Katharina and the Waves. Platz 7 Dana International mit Diva. Platz 6 war Celine Dion mit No Partis Pas Sans Moi. Platz 5 war Johnny Logan mit Hold Me Now. Und Platz 4 Måneskin mit Zitti e Buoni. Und Platz 3 war Domenico Modugno mit Volare. Platz 2 war Loreen mit Euphoria. Und last but least, die goldene Nummer 1 war Waterloo von ABBA. War doch klar, oder? Tja, wer jetzt erst eingeschaltet hat, hat die Lieder leider alle verpasst. Kommen wir jetzt zum diesjährigen ESC in Wien, im schönen Österreich. Und wir hören mal rein, was bei mir so hängen geblieben ist. Mal sehen, ob ihr noch ein Lied wiedererkennt. Ich habe mal 3 Lieder, die mir besonders gut gefallen haben, zusammengeschnitten.

Ja, das war vom diesjährigen ESC aus Österreich, was mich begeisterte. Es war erst Australien mit Delta Goodrem, Eclipse, dann Italien mit Sal da Vinci und seinem Lied Per Sempre Si und das Gastgeberland Österreich mit Cosmo und Tanzschein. Ein tolles Lied, wie ich finde. Ja, und neben Klatsch und Tratsch gab es ja auch wieder etwas, was für Aufregung sorgte. Denn San Marino versuchte mit der Unterstützung von dem großen Boy George, einem großen Sänger aus den 80ern, viele werden ihn noch kennen, in Culture Club und so mit Do You Really Want to Hurt Me und vielen anderen Hits, den ESC zu gewinnen. Er hat wohl sein Bestes gegeben, aber es reichte leider nicht für das Finale. So konnten sie auch nicht gewinnen. Wir hören mal rein.

Ja, habt ihr ihn erkannt? Das war die Sängerin Zenit mit Unterstützung von Boy George und dem Lied Superstar. Ja, und wir sind auch schon wieder am Ende der Sendung angelangt. 70 Jahre ESC und daraus spielte ich für euch die 10 erfolgreichsten Titel und ein bisschen Rückblick vom ESC 2026. Bevor ich gleich noch Platz 3 Rumänien mit Alexandra Capitanescu und ihrem Beitrag Choke Me und Platz 2 Israel mit Noam Bettan und dem Lied Michelle vom diesjährigen ESC spiele, möchte ich mich ganz herzlich fürs Zuhören bedanken. Ich hoffe, die Sendung hat euch gefallen und ihr konntet euch mit mir noch einmal zurück in die ESC-Zeit, den Mai, versetzen. Denn der ESC ist der größte Musikwettbewerb der ganzen Welt. Ich möchte noch kurz erwähnen, eigentlich bin ich ein wenig enttäuscht. Denn überall herrschen Kriege und Gewalttaten und kein einziges schönes Friedenslied wurde gesungen. Denn Musik kann Menschen im Innersten berühren und deshalb brauchen die Menschen Musik. Lieder, die sie in die Ruhe zum Nachdenken führen. Es gibt nichts Wichtigeres für uns Menschen wie die Gesundheit. Und wenn wir gesund sind, kehrt Frieden in uns ein. Und das verteilt sich dann auf alle. Und Musik kann dabei helfen und heilen auf dieser Welt. Aber naja, dann wünsche ich mir das fürs nächste Jahr. Jetzt möchte ich mich aber verabschieden. Ich wünsche euch noch viel Spaß beim nachfolgenden Programm. Bleibt oder werdet gesund und bleibt mir gewogen. Euer Jens Heyen. Und jetzt kommt nochmal ordentliche ESC-Musik. Platz 3 und 2 vom diesjährigen ESC. Ach ja, beinahe hätte ich's vergessen. Falls ihr die Sendung nochmal hören wollt, sie wird am 16. August von 12 bis 13 Uhr wiederholt. 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
3: Ja, hi, da bin ich auch wieder mal. Heute an einem ziemlich sonnigen, heißen Augusttag. Das war aber auch echt brachial heute. Deswegen wollte ich heute auch erstmal, ich dachte, ich spiele ein paar lockere Sounds, die auch ein bisschen zu mehr Sonnenschein von innen einladen. Aber pass auf, dass ihr eure Schwingung nicht zu derbe erhöht, ansonsten gibt es jede Menge Paranormal Activities auch in eurer Realität. Naja, damit heiße ich euch auf jeden Fall herzlich willkommen zu einer neuen Ausgabe von Paranormal Activity. Mit dem lapidaren Marcel Rück als Hauptmoderator. Vielleicht habe ich heute noch mal einen Gast am Mike. Aber das könnte ich später noch mal in einer extra Moderation.

Twitch war ein bisschen hart. Ich habe so schnell nichts gefunden. Sollte jetzt die besten Mal passieren. Aber dafür gehe ich mal wieder rüber zu irgendwas fröhlicherem.

0: Ja, damit kommen wir auch zum heutigen Studiogast. Ein vielmals versetzter Künstler, der auch schon lange dabei ist. Und auch wie mir auch nur hier und da selten Chance gelassen hat. Der gute MC Soul Selector. Heute live auf O1. Ja. Ja. Ich würde jetzt am liebsten noch was über ihn erzählen. Das ist ein guter Mann aus Delmenhorst. Was soll ich sagen? Ich glaube, das müsst ihr euch mal nachher überzeugen. Okay, Oldburg, dann viel Spaß mit Lapida und MC Soul Selector.
1: Yeah. Danke, Bro. Aha. Ich habe es in mir gespürt. Diese Leidenschaft, diese Liebe zur Musik. Ja, und ganz genau. Yeah, aha, er ist bereit für den Underground-Flavor mit Lyrical-Splitter.

Übergang ganz geschmeidig. Schwierige Zeiten. Ja, wir feiern das Rhymen. Und das mit dem Beat. Ja, pure Energie, einfach nur der Beat und der Rhyme. Wie ein verdammter Virus. Ja, wir kriechen ganz tief in euch hinein und werden euch infizieren mit neuen Fans.

mit den Besten in Europa. Für den Norden in Deutschland, in der Nähe von der Küste, könnt ihr sie spüren, diese leichte Brise in der Nase, in der Nähe von der Küste, wo wir geboren sind und den Sound laut, laut, laut machen für die ganze Familie. Ladies and Gentlemen, Lapida an den Deck. Hier yeah, nur das Beste vom Besten zum Testen. Dieser Junge, er lässt sich nicht stressen. Ja, und wir zusammen finden so eine bestimmte Symbiose, in der wir uns dann zusammentreffen und Gas geben und einfach.

Frauen, Hater und Neider und Narzissten. Ja, lasst uns doch mal größer denken. Ihr wollt euch profilieren auf den Köpfen irgendwelcher Mentalschwächer. Die Zeit für euch, sie wird jetzt bitter. Denn er ist auferstanden, dieser Lyric ist bitter. Ja, MC Soul Selector, er ist der Hunter. Ja, er wird euch fühlen, riechen und schmecken, einfangen und wieder in die Hölle schicken. Ja, und denn hier habt ihr nichts zu suchen. Yeah, in eurem Fall bin ich auch der Richter. Yo, der Wichter, ja, wie bitte nur Dichter, ich hab Visionen, Fletcher, ja, in meine Kopf-Videobänder, es wird immer krasser, Rhyme ist kühl im Briefwasser, ich schnappe jetzt das Messer, ich bin der Metzger, wieder Michael, der Meier, mit seinem Messer, werde meine Rhyme jetzt in die

Okay, Oldenburg, das war's wieder mal für meine Sendung. Wir haben noch ein paar Sekunden. Ich verabschiede mich und wünsche euch ein gutes Wochenende. Ich habe morgen erstmal Einschulung von Sohnemann. Ich bin raus. Wir sind raus. Grüße gehen raus an alle, die es gehört haben. Und alle anderen auch. Ciao.

0: Ja, geile Show, Alter. Richtig fett gemacht. Kann ich nächste so fixen. Die Leute sind so krass abgegangen, ey. Du denkst so ohne Ende, Alter. Ich will eigentlich erstmal eine Rufen. Gib mir mal noch einen Schluck von dem grünen Eis, der da, diesen Tanner da.
1: Ja, auf jeden Fall. Gibt nichts Besseres nach dem Gegner.
0: Hammer, geil.

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